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1: Ich bin Florian Klaus. Guten Morgen. Aus der SPD kommt neue Kritik am Plan von Bundesfamilienministerin Prien, beim Unterhaltszuschuss für getrennte Familien zu sparen. Generalsekretär Klüssendorf hat der Funke Mediengruppe gesagt, dass der Vorschlag für Alleinerziehende ein Offenbarungseid sei. Er erwartet, dass Prien den Blick darauf richtet, wie das Leben für Alleinerziehende und ihre Kinder erleichtert statt erschwert werden könne. Das US-Militär blockiert wieder iranische Häfen. Schiffe sollen daran gehindert werden, den Iran anzusteuern oder von dort wegzufahren. US-Präsident Trump hatte vorher die Ankündigung einer Gebühr wieder zurückgenommen, die für die Fahrt durch die Straße von Hormus fällig werden sollte. Stattdessen soll es Abkommen mit Golfstaaten geben, die ihn kontaktiert hätten. Wer das genau gewesen sein soll, sagte er nicht. Am 5. Jahrestag der Ahrtal-Katastrophe haben unter anderem Bundespräsident Steinmeier und Kanzler Merz der Opfer der Flut gedacht. Merz betonte bei einer Gedenkfeier, dass niemand mit der Furcht vor Naturkatastrophen, der Folgen des Klimawandels, alleingelassen werden dürfe. Mindestens 136 Menschen waren im Juli 2021 allein in Rheinland-Pfalz ums Leben gekommen, außerdem 49 in NRW. Spanien hat das Finale der Fußball-Weltmeisterschaft erreicht. Der Europameister besiegte im Halbfinale in Arlington bei Dallas Frankreich souverän mit 2:0. Es ist die erste WM-Finalteilnahme für die Spanier seit dem Titelgewinn 2010. Moritz Einzel berichtet.
2: Das spektakulärste Team dieser WM, das waren ja eigentlich die Franzosen. Doch gegen Spaniens Präzision im Ballbesitz fand das Team um Kylian Mbappé kein Mittel. Mikel Oyarzabal brachte Spanien in der 22. Minute in Führung per Elfmeter. Pedro Porro erzielte den zweiten Treffer in der 58. Minute. Im großen Finale von New York treffen die Spanier nun am Sonntag auf den Sieger des zweiten Halbfinales, England gegen Argentinien.
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1: Es ist heute meist sonnig und trocken, nur im Süden gibt es einzelne Schauer oder Hitzegewitter. Die Temperaturen steigen auf maximal 27 bis 31 Grad. Auch morgen ist es die meiste Zeit sonnig und weitgehend regenfrei. Am Nachmittag sind vor allem im Südwesten aber Gewitter nicht ganz auszuschließen. Es wird noch mal etwas wärmer.
3: Jetzt das Aktuellste aus der Antenne NRW Verkehrszentrale. Achtung, auf der A2 Hannover Richtung Dortmund zwischen Veltheim und Porta Westfalica. Da steht eine ungesicherte Unfallstelle, die Richtungsfahrbahn ist gesperrt. Es staut sich schon auf 1 Kilometer, ihr braucht mindestens 16 Minuten länger. Auf der A31 Gronau Richtung Oberhausen zwischen Gescher-Coesfeld und Borken steht ein defektes Fahrzeug, bitte besonders vorsichtig fahren. Und auf der B62 Biedenkopf Richtung Siegen zwischen Bad Laasfe und Mellbach ist dichter Verkehr, plant etwa 12 Minuten mehr ein. Habt ihr mehr entdeckt, dann gebt gern Bescheid per WhatsApp an die 0160 339 7000.
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2: Es ist heute meist sonnig und trocken, nur im Süden gibt es einzelne Schauer oder Hitzegewitter. Die Temperaturen steigen auf maximal 27 bis 31 Grad. Auch morgen ist es die meiste Zeit sonnig und weitgehend regenfrei. Am Nachmittag sind vor allem im Südwesten aber Gewitter nicht ganz auszuschließen. Es wird noch mal etwas wärmer.
3: Jetzt das Aktuellste aus der Antenne NRW Verkehrszentrale. Achtung auf der A2 Hannover Richtung Dortmund zwischen Veltheim und Porta Westfalica. Da steht eine ungesicherte Unfallstelle, die Richtungsfahrbahn ist gesperrt. Es staut sich schon auf 1 Kilometer, ihr braucht mindestens 16 Minuten länger. Auf der A31 Gronau Richtung Oberhausen zwischen Gescher-Coesfeld und Borken steht ein defektes Fahrzeug, bitte besonders vorsichtig fahren. Und auf der B62 Biedenkopf Richtung Siegen zwischen Bad Laasfe und Mellbach ist dichter Verkehr, plant etwa 12 Minuten mehr ein. Habt ihr mehr entdeckt, dann gebt gern Bescheid per WhatsApp an die 0160 339 7000.
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1: Krebs. Heute kommt Ihre Weisheit zutage. Verlassen Sie sich auf Ihre Intuition, um wichtige Entscheidungen zu treffen.
2: Löwe.
1: Heute entstehen Spannungen in der Partnerschaft, wenn Sie zu viele Forderungen stellen. Nehmen Sie mehr Rücksicht auf die Bedürfnisse des anderen.
2: Jungfrau.
1: Die Jahreszeit bringt frische Energie und Abenteuerlust für Sie. Nutzen Sie die Saison, um eine warme Atmosphäre für neue Gedanken zu bilden.
2: Waage.
1: Sie haben genug für andere getan. Es ist jetzt an der Zeit, sich um Ihre eigene Gesundheit und um Ihr Wohlbefinden zu kümmern.
2: Skorpion.
1: Hoffnung ist eine mächtige Kraft. Glauben Sie an bessere Zeiten und erkennen Sie, dass immer Licht im Dunkeln scheint.
2: Schütze.
1: Haben Sie keine Angst vor den unangenehmen Situationen, die sich heute auftun. Handeln Sie ruhig und überlegt.
2: Steinbock.
1: Integrieren Sie Achtsamkeitspraktiken in Ihren Arbeitsalltag, um eine bessere Work-Life-Balance zu schaffen.
2: Wassermann.
1: Verzeihen Sie anderen und sich selbst. Loslassen von Groll und negativen Gefühlen führt zu einem stressfreien Leben.
2: Fische.
1: Bemühen Sie sich heute, Dinge klar und verständlich auszudrücken, um Missverständnisse zu vermeiden.
2: Widder.
1: Seien Sie geduldiger und beharrlich. Vergessen Sie nicht, Erfolg erfordert Zeit und Engagement.
2: Stier.
1: Die Suche nach Sinn und Zweck könnte in der nächsten Zeit auf dem Plan stehen. Seien Sie offen für neue Ideen und Wege, um Ihre Fragen zu beantworten.
2: Zwillinge.
1: Wenn nicht jetzt, wann dann? Erledigen Sie endlich, was Sie schon viel zu lange aufschieben.
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1: Ich bin Angela Kress. Guten Morgen. Das Bundeskabinett will heute als sogenanntes Entlastungskabinett tagen. Ziel sollen Maßnahmen zum Bürokratieabbau sein. Im Fokus steht ein neues Gesetz für Daten und digitale Innovationen im Gesundheitsbereich, das den Gesundheitssektor und die Wirtschaft entlasten soll. Tine Klimach berichtet.
2: Die Bundesregierung will die Bürokratiekosten für die Wirtschaft um 25% senken. Unternehmen sollen darüber spürbar entlastet und die Verwaltung digitalisiert werden. Zum Beispiel durch das Berichtsentlastungsgesetz. Dadurch sollen Dokumentationspflichten und unnötige bürokratische Hürden für Betriebe deutlich reduziert werden.
1: Der NRW-Landtag startet vor der Sommerpause in den Schlussspurt. Zu Beginn soll es heute unter dem Eindruck der Hitzewelle von Ende Juni um Hitzeschutz gehen. Später sind dann die Kita-Reform und die Einführung sogenannter ABC-Klassen zur Sprachförderung von Kindern mit mangelhaften Deutschkenntnissen Thema. Weil die SPD für diese Gesetze aber aus Protest dritte Lesungen beantragt hat, soll erst morgen darüber abgestimmt werden. Der siebte von insgesamt 152 Castor-Behältern mit Atommüll aus dem ehemaligen Forschungsreaktor Jülich hat das Zwischenlager in Ahaus erreicht. Der Transport ist ohne Zwischenfall am Ziel angekommen, hieß es von der Polizei. Sie hatte den Atommülltransport quer durch NRW wieder mit einem Großaufgebot aus schätzungsweise hunderten Beamten abgesichert. Fußball-Europameister Spanien ist nur noch einen Schritt davon entfernt, auch den Weltmeistertitel zu holen. Die Spanier haben das WM-Halbfinale gegen Frankreich mit 2:0 gewonnen. Heute Abend spielen England und Argentinien den zweiten Finalisten aus. Das Endspiel findet am Sonntag statt. Schon am Samstag spielt Frankreich gegen den Verlierer der zweiten Halbfinalpartie um den dritten Platz.
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1: Es ist heute meist sonnig und trocken. Nur im Süden gibt es einzelne Schauer oder auch Hitzegewitter. Die Temperaturen steigen auf maximal 27 bis 31 Grad. Auch morgen ist es die meiste Zeit sonnig und auch weitgehend regenfrei. Am Nachmittag sind dann vor allem im Südwesten aber Gewitter nicht ganz auszuschließen. Und es wird noch mal etwas wärmer.
3: Jetzt das Aktuellste aus der Antenne NRW Verkehrszentrale. Achtung, auf der A2 Hannover Richtung Dortmund zwischen der Anschlussstelle Rehren und der Anschlussstelle Porta Westfalica. Da liegt eine ungesicherte Unfallstelle, die Fahrbahn ist gesperrt und ihr steht auf 7 Kilometern Stau, plant etwa eine Stunde mehr ein. Auch auf der A1 Kölner Ring Dortmund Richtung Euskirchen zwischen dem Kreuz Leverkusen West und dem Kreuz Köln Nord liegt eine ungesicherte Unfallstelle, dazu 1 Kilometer Stau. In Köln auf der B9 am Habsburger Ring rund um den Barbarossaplatz zwischen Hohenzollernring und Hohenstaufenring habt ihr dichten Verkehr. Habt ihr mehr entdeckt, dann gebt gern Bescheid per WhatsApp an die 0160 339 7000.
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4: Guten Morgen, schönen Mittwoch euch. Ja, das waren gestern Morgen hier in der Sendung ganz schön viele nackte Tatsachen, muss ich sagen. Ich wollte ja von euch wissen, wen habt ihr schon mal unfreiwillig nackt gesehen? Und da sind einige Storys rumgekommen. Ich merke aber auch, da gibt's immer noch ein bisschen was zu verarbeiten. Und deswegen hören wir gleich Nicole hier in der Show. Die hat nämlich auch noch verstörende Bilder in ihrem Kopf von ihrem ehemaligen Nachbarn. Den hatte sie damals im Garten beobachtet. Und was sie da genau beobachtet hat... Welche nackten Tatsachen? Das hört ihr gleich in 5 Minuten hier bei mir in der Sendung. Ich freue mich, wenn ihr dabei bleibt.
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0: Milo ist das, bei Antenne NRW, die besten Hits aller Zeiten für euch. Schönen guten Morgen. Ja, da gibt's heute Morgen noch ein bisschen was zu verarbeiten, denn gestern Morgen wollte ich von euch wissen, wen habt ihr schon mal unfreiwillig splitterfasernackt gesehen? Danke für eure großartigen Geschichten, die gestern Morgen schon reinkamen. Ja, und Nicole hat sich auch gemeldet. Die hat auch so ein paar Bilder. Die bekommt sie nicht mehr aus ihrem Kopf.
1: Meine erste eigene Wohnung mit meinem damaligen Freund. An einem Wochenende, glaube ich, bin morgens aufgestanden in die Küche und gucke so in den Garten. Läuft unser Nachbar draußen an seinem Teich entlang, hoch bis zu seiner Hütte im Tigerstring. Und habe erst gedacht, Himmel, das ist nicht dein Ernst. Das siehst du jetzt nicht jeden Tag hier. Und irgendwie bückte er sich dann. Und das ist ja wie ein Unfall. Du guckst hin und du willst es aber gar nicht sehen. Und er steht auf und geht mit dem Finger so in die Hose rein, um die wieder gerade zu ziehen. Und hat sie dabei kaputt gemacht.
0: Nein!
1: Die fiel. Er hat sich dann auch gebückt, um die aufzuheben und hat sich umgedreht und ist dann baumelnd in die Wohnung zurück. Seitdem habe ich die Rollo in der Küche runtergemacht. Ich konnte es einfach nicht mehr sehen.
0: Ja, vielen Dank, Nicole. Jetzt haben wir all diese Bilder auch im Kopf. Also, gibt es noch mehr Stories bei euch? Wann habt ihr schon mal jemanden unfreiwillig nackt gesehen? Dann gerne her damit. WhatsApp 0160 339 7000 und dann, ja, startet jetzt gut rein in den Mittwoch mit den besten Hits aller Zeiten. Hier ist Antenne NRW.

0: Was für ein großartiger Hit zum Start in den Mittwoch. Train, Drops of Jupiter bei Antenne NRW. Die besten Hits aller Zeiten für euch. Guten Morgen. Die Sommerferien rücken näher und näher und auch der Flughafen Köln-Bonn macht sich bereit. Gab ja in der Vergangenheit doch immer wieder mal Problemchen an den Sicherheitskontrollen. Wir erinnern uns, jetzt aber wurden 11 neue Kontrollspuren am Flughafen Köln-Bonn eingerichtet. Da gibt's jetzt CT-Scanner, heißt, euer Gepäck wird so durchleuchtet, dass ihr da auch Laptops und Flüssigkeiten nicht mehr aus eurem Handgepäck nehmen müsst. Soll alles viel schneller gehen?
1: Na dann, können die Sommerferien ja kommen.
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Ja, auch die 70er sind bei uns zu Hause. Aber Waterloo, bei uns gibt's die besten Hits aller Zeiten. Hier ist Antenne NRW. Schönen Start in den Mittwoch. Ich bin Marc Neugebauer, freue mich, dass ihr dabei seid.

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1: Ich bin Angela Kress. Guten Morgen. Der NRW-Landtag startet vor der Sommerpause in den Schlussspurt. Zu Beginn soll es heute unter dem Eindruck der Hitzewelle von Ende Juni um Hitzeschutz gehen. Später sind dann die Kita-Reform und die Einführung sogenannter ABC-Klassen zur Sprachförderung von Kindern mit mangelhaften Deutschkenntnissen Thema. Weil die SPD für diese Gesetze aber aus Protest dritte Lesungen beantragt hat, soll erst morgen darüber abgestimmt werden. Der siebte von insgesamt 152 Castor-Behältern mit Atommüll aus dem ehemaligen Forschungsreaktor Jülich hat das Zwischenlager in Ahaus erreicht. Der Transport ist ohne Zwischenfall am Ziel angekommen, hieß es von der Polizei. Sie hatte den Atommülltransport quer durch NRW wieder mit einem Großaufgebot aus schätzungsweise hunderten Beamten abgesichert.
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1: Es ist heute meist sonnig und trocken, nur im Süden gibt es einzelne Schauer oder auch Hitzegewitter. Die Temperaturen steigen auf maximal 27 bis 31 Grad. Auch morgen ist es die meiste Zeit sonnig und auch weitgehend regenfrei. Am Nachmittag sind dann vor allem im Südwesten aber Gewitter nicht ganz auszuschließen und es wird noch mal etwas wärmer.
2: Jetzt das Aktuellste aus der Antenne NRW Verkehrszentrale. Achtung, auf der A2 Hannover Richtung Dortmund zwischen der Anschlussstelle Rehren und der Anschlussstelle Porta Westfalica. Da liegt eine ungesicherte Unfallstelle, die Fahrbahn ist gesperrt und ihr steht auf 7 Kilometern Stau, plant etwa eine Stunde mehr ein. Auch auf der A1 Kölner Ring Dortmund Richtung Euskirchen zwischen dem Kreuz Leverkusen West und dem Kreuz Köln Nord liegt eine ungesicherte Unfallstelle, dazu 1 Kilometer Stau. In Köln auf der B9 am Habsburger Ring rund um den Barbarossa-Platz zwischen Hohenzollernring und Hohenstaufenring habt ihr dichten Verkehr. Habt ihr mehr entdeckt, dann gebt gern Bescheid per WhatsApp an die 0160 339 7000.
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3: Guten Morgen. Ja, schaut mal, die Hälfte der Arbeitswoche hätten wir doch fast geschafft. Sehr gut. Rein geht's in den Mittwoch, gleich mit noch mehr guten Nachrichten, denn in circa 5 Minuten gibt's eure täglichen Good News und da sprechen wir heute Morgen über das neue Recht auf Reparatur. Das kommt auf euch zu. Ist nicht mehr lang hin. Wann genau? Was das bedeutet? Darüber quatschen wir in 5 Minuten bei mir in den Good News.
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0: So, wer hat noch laut aufgedreht? Die Spin Doctors, Two Princes bei Antenne NRW. Das sind die besten Hits aller Zeiten für euch. Guten Morgen!
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0: Ihr kennt das Spielchen, hier gibt's nur gute, nur schöne Nachrichten und diese hier gehört dazu, denn das neue Recht auf Reparatur rückt immer näher. Der Bundesrat hat die Umsetzung einer EU-Richtlinie beschlossen und das bedeutet für euch, die Hersteller von vielen Elektrogeräten sind ab dem 31. Juli dazu verpflichtet, ihre Produkte zu einem angemessenen Preis zu reparieren. Dazu gehören unter anderem Waschmaschinen, Trockner, Spülmaschinen, Kühlschränke, Staubsauger, Handys, Tablets, um mal so ein paar zu nennen. In Zukunft dürfen die Hersteller ihre Geräte nicht mehr so bauen oder per Software einschränken, dass eine Reparatur unnötig erschwert oder vielleicht sogar verhindert wird. Das ist Vergangenheit. Und die Hersteller müssen euch sogar Ersatzteile und Werkzeuge anbieten, und zwar auch zu einem angemessenen Preis, damit man die Reparatur auch alleine in die Hand nehmen könnte. Also wer das will und eben kann. Das Ziel ist klar: weniger Müll und für uns alle natürlich auch weniger Kosten. Ob eine Reparatur dann am Ende wirklich günstiger ist als ein Neukauf, das hängt natürlich weiter vom Einzelfall ab. Dieses Gesetz wird stufenweise in Kraft treten. Das Recht, eine Reparatur zu fordern, gilt allerdings jetzt schon ab dem 31. Juli auch für viele Geräte, die ihr schon vorher gekauft habt. Andere Vorteile, wie zum Beispiel eine verlängerte Gewährleistung nach einer Reparatur, gilt dann erst für Geräte, die ab dem 31. Juli neu gekauft werden.
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0: Und da ist er schon, euer Ohrwurm für heute. Erdi Grant, Gimme Hope Joanna bei Antenne NRW. Wunderschönen guten Morgen euch mit den besten Hits aller Zeiten. Heute noch, morgen noch und übermorgen noch. Dann war's das mit dem Schuljahr. Dann sind Sommerferien in Nordrhein-Westfalen und passend dazu schenke ich euch heute Morgen noch Tickets fürs Hoppi Galoppi Familienfestival jetzt am Samstag am Chemnader See in Bochum. Die Chance auf die Tickets habt ihr gegen 10 nach 7, also bleibt mal dabei. Und Stichwort Sommerferien, falls ihr mit dem Auto weg wollt, dann solltet ihr wissen, wann am meisten los ist auf den Straßen. Dazu Thomas Müther vom ADAC.
1: Die höchste Staugefahr auf den Autobahnen in Nordrhein-Westfalen, die sehen wir in den Sommerferien immer freitags von 14 bis 18 Uhr. Sowie zu den Stoßzeiten mit hohem Berufsverkehr am Mittwoch und Donnerstag von 7 bis 9 und 15 bis 18 Uhr. Wer das kann, der sollte seine Autoreise antizyklisch planen, das heißt zum Beispiel den Montag oder Dienstag als Anreisetag wählen und außerhalb der Stoßzeiten starten.
0: Dankeschön, Thomas Müther vom ADAC und alles zusammengefasst. 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

Den Hit brauchen wir eigentlich Freitag nochmal in der Playlist, wenn die Schüler und Schülerinnen in NRW ihren letzten Schultag hatten, oder? You too, beautiful day. Hier ist Antenne NRW mit den besten Hits aller Zeiten. Schönen Mittwochmorgen. Ich bin Marc Neugebauer. Danke euch fürs Einschalten.

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1: Ich bin Angela Kress. Guten Morgen. Die Schufa speichert Daten von Millionen von Menschen offenbar länger, als die denken. Das berichtet die Süddeutsche Zeitung. Dem Bericht nach geht es um alte Daten, von denen Verbraucher annehmen dürften, dass sie längst gelöscht sind. Teils würden die Daten auch an Firmen weitergegeben. Im neuen Score tauchen sie demnach aber nicht mehr auf. Datenschützer äußern sich kritisch. Die Schufa selbst sagt, dass sie dazu verpflichtet sei, die Daten aufzuheben. Bei Razzien wegen mutmaßlichen Drogenschmuggels in die Justizvollzugsanstalt Rheinbach haben Ermittler nach dpa-Informationen in Privatwohnungen unter anderem Kokain gefunden. Die 8 beschuldigten JVA-Bediensteten wurden laut Justizministerium suspendiert und haben von der Gefängnisleitung Hausverbot bekommen. Konkret sollen die JVA-Beamten gegen Geld, Handys und Drogen in das Gefängnis geschmuggelt und Insassen übergeben haben. Rund 265.000 Besucher hat die Landesgartenschau auf der ehemaligen Galopprennbahn in Neuss bisher gezählt. Damit ist zur Halbzeit noch nicht die Hälfte des Besucherziels von 650.000 erreicht. Der Neusser Bürgermeister Breuer ist aber zufrieden mit den Zahlen. Die Veranstalter sagen, dass die Hauptbesuchszeit die Sommermonate jetzt und die kommenden Ferienwochen sein werden. Spaniens Fußballer stehen im WM-Finale. Das Team hat sich im Halbfinale von Dallas gegen Frankreich überraschend souverän mit 2:0 durchgesetzt. Torschützen für Spanien waren Mikel Oyarzabal per Elfmeter sowie Pedro Porro. Im Endspiel am Sonntag treffen die Spanier auf den Sieger des zweiten Halbfinals heute Abend zwischen England und Argentinien. Frankreich bleibt am Samstag das Spiel um Platz 3.
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1: Es ist heute meist sonnig und trocken. Nur im Süden gibt es einzelne Schauer oder auch Hitzegewitter. Die Temperaturen steigen auf maximal 27 bis 31 Grad. Auch morgen ist es die meiste Zeit sonnig und auch weitgehend regenfrei. Am Nachmittag sind dann vor allem im Südwesten aber Gewitter nicht ganz auszuschließen. Und es wird noch mal etwas wärmer.
2: Jetzt das Aktuellste aus der Antenne NRW Verkehrszentrale. Achtung auf der A2 Hannover Richtung Dortmund zwischen Veltheim und Porta Westfalica. Da steht eine ungesicherte Unfallstelle, die Richtungsfahrbahn ist gesperrt. Ebenfalls auf der A2 Hannover Richtung Dortmund zwischen Bad Eilsen und Porta Westfalica ist nach einem Unfall die Fahrbahn dicht, voraussichtlich bis etwa 10 Uhr. Folgt der U16 über die B83 und dann weiter über die B482. Auf der A4 Olpe Richtung Herlen-Aachen zwischen Köln-Merheim und dem Kreuz Köln-Süd stehen 8 Kilometer Stau, plant etwa 23 Minuten mehr ein. Habt ihr mehr entdeckt, dann gebt gern Bescheid per WhatsApp an die 0160 339 7000.
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3: Guten Morgen. Ich sag's immer wieder, wer Antenne NRW hört, wird irgendwann belohnt. Vielleicht trifft's euch ja heute Morgen, denn gleich hau ich die nächsten Tickets raus, verschenke ich die nächsten Tickets fürs Hoppi Galoppi Familienfestival. Das steigt jetzt am Samstag am Chemnader See in Bochum. Ein großartiger Tag für die ganze Familie. Abenteuerlich, magisch, was da so los ist. Und eure Tickets von mir geschenkt fürs Hoppi Galoppi Familienfestival. Gleich in 5 Minuten. Bleibt mal dabei.
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0: So klingt euer Sommer. Wunderschönen guten Morgen mit Glass Animals und Heat Waves bei Antenne NRW. Das sind die besten Hits aller Zeiten für euch. Jetzt gibt's gleich die nächsten Festival-Tickets geschenkt, denn am Samstag steigt zum Start der Sommerferien in NRW das Hoppy Galoppy Familienfestival am Chemnader See in Bochum. Großartige Location und es wird ein abenteuerlicher Tag. Mit ganz vielen Live-Acts natürlich, klar, ist ja ein Festival. Ja, gibt aber auch eine Schatzsuche auf dem ganzen Gelände, eine riesige Hüpfburgenlandschaft. Für den Abend ist eine Drohnenshow geplant und vieles, vieles, vieles mehr. Und bei mir habt ihr die Chance, Familienpässe im Wert von je 159 € zu gewinnen. Und da hätte auch Fabian aus Horstmar im Kreis Steinfurt gerne einen. Ihr seid richtig heiß drauf. Wie kommt's?
1: Also, da kommen ja Hella, Gabbert und Tom.
2: Richtig.
1: Und da ist mein Sohn ein sehr großer Fan, beziehungsweise von der Sendung Hof-WG, die beiden mitmachen, so will ich mal sagen. Da ist ja noch ein anderer bei, der Mathe. Und klar, so ein Ausflug ist immer gut.
0: Ja, Hella, Gabbert, wer sie nicht kennt, ist unter anderem bei Instagram und YouTube sehr aktiv, was Pferde-Content betrifft. Und ja, man merkt schon, alle sind sehr gespannt auf diesen Tag beim Hobby-Galoppi-Festival, beim Familienfestival. Will jetzt am Samstag. Du hast hiermit deinen Familienpass gewonnen.
1: Ja, mega. Danke. Cool.
0: Dann sag mal ganz liebe Grüße und dann habt einen großartigen Tag am Samstag. Einen großartigen Start in die Sommerferien, muss man ja sagen.
1: Auf jeden Fall. Ja, ganz genau. Das kommt dann noch dazu. Genau so ist es.
0: Ja, und das könnt ihr alle auch haben. 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Unsere Gewinnspielrichtlinien findet ihr auf antenne.nrw. Kommt gut rein in den Mittwoch mit den besten Hits aller Zeiten. Schönen Morgen.

0: Boah, wie lange habe ich den Hit denn nicht mehr gehört? Patrick Nuo, 5 Days bei Antenne NRW, das sind die besten Hits aller Zeiten für euch. Schön, dass ihr mit dabei seid. Was soll ich sagen? Eventuell kommt ihr bald ganz groß raus, ja? Denn in Nordrhein-Westfalen werden gerade Komparsen für einen neuen Harpe-Kerkeling-Film gesucht. Im Spätsommer. Da wird rund um Köln und Dortmund das Harpe-Kerkeling-Katzenbuch Pfoten vom Tisch verfilmt und dafür werden eben noch ungefähr 300 Komparsen gesucht. Wer genau? Ja, gesucht werden Kids für Schulklassenszenen und Männer und Frauen im Alter von 18 bis 80, die dann Nachbarn, Ruhrgebietler, Passanten, Flughafenpassagiere und auch Gäste einer Autorenlesung spielen. Also alles zum Nachlesen für euch jetzt auf antenne.nrw und wenn ihr den direkten Link zu den Infos aufs Handy wollt, auch kein Problem, schickt mir eine WhatsApp, schicke ich euch zu 0160 339 7000.
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Guten Morgen mit Antenne NRW und den besten Hits aller Zeiten. Ich bin Marc Neugebauer, wünsche euch einen schönen Start in diesen Mittwoch. 4 Minuten vor 7:30 ist es. Eagle Eye Cherry, Safe Tonight, gibt's jetzt auf die Ohren.

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1: Ich bin Angela Kress. Guten Morgen. Bei Razzien wegen mutmaßlichen Drogenschmuggels in die Justizvollzugsanstalt Rheinbach haben Ermittler nach dpa-Informationen in Privatwohnungen unter anderem Kokain gefunden. Die 8 beschuldigten JVA-Bediensteten wurden laut Justizministerium suspendiert und haben von der Gefängnisleitung Hausverbot bekommen. Konkret sollen die JVA-Beamten gegen Geld, Handys und Drogen in das Gefängnis geschmuggelt und Insassen übergeben haben. Rund 265.000 Besucher hat die Landesgartenschau auf der ehemaligen Galopprennbahn in Neuss bisher gezählt. Damit ist zur Halbzeit noch nicht die Hälfte des Besucherziels von 650.000 erreicht. Der Neusser Bürgermeister Breuer ist aber zufrieden mit den Zahlen. Die Veranstalter sagen, dass die Hauptbesuchszeit die Sommermonate jetzt und die kommenden Ferienwochen sein werden.
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1: Es ist heute meist sonnig und trocken, nur im Süden gibt es einzelne Schauer oder auch Hitzegewitter. Die Temperaturen steigen auf maximal 27 bis 31 Grad. Auch morgen ist es die meiste Zeit sonnig und auch weitgehend regenfrei. Am Nachmittag sind dann vor allem im Südwesten aber Gewitter nicht ganz auszuschließen und es wird noch mal etwas wärmer.
2: Jetzt das Aktuellste aus der Antenne NRW Verkehrszentrale. Achtung, auf der A2 Hannover Richtung Dortmund zwischen Veltheim und Porta Westfalica. Da steht eine ungesicherte Unfallstelle, die Richtungsfahrbahn ist gesperrt. Ebenfalls auf der A2 Hannover Richtung Dortmund zwischen Bad Eilsen und Porta Westfalica ist nach einem Unfall die Fahrbahn dicht, voraussichtlich bis etwa 10 Uhr. Folgt der U16 über die B83 und dann weiter über die B482. Auf der A4 Olpe Richtung Herlen-Aachen zwischen Köln-Merheim und dem Kreuz Köln-Süd stehen 8 Kilometer Stau, plant etwa 23 Minuten mehr ein. Habt ihr mehr entdeckt, dann gebt gern Bescheid per WhatsApp an die 0160 339 7000.
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3: Rein geht's in den Mittwoch und jeden Mittwoch gibt's hier bei mir in der Sendung mit Kino und Couch euer Film- und Serien-Update und spätestens seit Oppenheimer werden ganz viele hellhörig, wenn sie hören, oh, es gibt einen neuen Film von Christopher Nolan. Ja, gibt es. Welcher das ist, um was es geht, all das bequatschen wir in 5 Minuten. Bleibt mal dabei.
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0: Nico Santos ist das, Human Being. Ihr hört Antenne NRW mit den besten Hits aller Zeiten. Schönen guten Morgen.
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0: Wir schauen heute schon, was morgen in den Kinos anläuft, damit ihr auch ein bisschen planen könnt. Und was soll ich sagen, seit Oppenheimer, also spätestens seit Oppenheimer, schauen alle ganz genau hin, wenn Christopher Nolan einen neuen Film rausbringt. Und das ist diese Woche der Fall, denn morgen startet die Odyssee. Und Sebastian Will aus unserer Kinoredaktion hat den Film für euch vorab schon mal unter die Lupe genommen.
2: Ich erinnere mich an eine Frau, meinen Sohn.
3: Die Odyssee ist eins der ältesten und größten Abenteuer der Menschheit. Nach fast 3000 Jahren wird sie jetzt nochmal modern auf die Leinwand gebracht. Die Geschichte von Odysseus, der nach 10 Jahren trojanischem Krieg eigentlich nur noch eins will, endlich nach Hause. Aber die Götter sind launisch.
2: Niemand stellt sich zwischen mich und meine Heimat. Nicht einmal die Götter.
3: Das kann ja was werden. Aus der Heimreise wird die Odyssee, die legendäre Irrfahrt über stürmische Meere zu Inseln, auf denen Monster, Götter und gefährliche Versuchungen lauern. Perfekt fürs Kino und genau deshalb funktioniert die Geschichte bis heute. Es geht um Dinge, die wir alle kennen. Sehnsucht, Heimweh, Herausforderungen und die Hoffnung, dass am Ende alles gut wird.
4: Mein Vater kehrt zurück.
2: Bringt er Rache? Er bringt alles.
3: Riesig, mythisch, emotional. Die Odyssee. Insgesamt wirken 8 Oscar-Preisträger an dem Film mit und machen daraus ein bildgewaltiges Kinoerlebnis.
0: Danke dir, Sebastian. Die Odyssee von Christopher Nolan. Also ab morgen in den Kinos. Viel Spaß euch, falls ihr reinschaut.
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0: Schönen Start in den Mittwoch mit Cheryl Cole, Fight for This Love. Ihr hört Antenne NRW mit den besten Hits aller Zeiten. Spanien steht im WM-Finale. Ja, kurzes WM-Update für euch heute Morgen. Spanien hat gestern Abend 2:0 gegen Frankreich gewonnen. Heute Abend wird dann der Finalgegner für Spanien gesucht. Ab 21 Uhr steigt das Halbfinale England-Argentinien. Freue ich mich auch mega auf dieses Spiel. Samstag dann Spiel um Platz 3. Sonntag steigt das Finale und dann war's das tatsächlich mit der WM.
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0: Die Sommerferien in NRW rücken näher, nur noch diese Woche und dann geht's in die Ferien und die werden dieses Mal abenteuerlich, die werden magisch, denn am Samstag steigt am Kemnader See in Bochum das Hoppi Galoppi Familienfestival. Projektleiter Hendrik Gottschalk, fasst euch den Tag mal zusammen.
5: Ja, so ein Tag für die ganze Familie sein, egal ob du 4 Jahre alt bist oder 40 Jahre alt bist oder vielleicht Oma und Opa. Und wir haben das Programm halt so gestaltet, dass wirklich die ganze Familie Spaß hat, von Live-Musik, Entertainment, Mitmachaktion. Dann haben wir eine ganz große Hüpfburgenlandschaft. Dann gibt es eine Schatzsuche auf dem Festival. Es gibt natürlich ein tolles kulinarisches Angebot. Und am Ende natürlich auch die eine oder andere Überraschung.
0: Ja, da wird gut was los sein. Unter anderem die YouTuber Hella und Tom werden auch da sein. Schnappt euch die letzten Tickets, wenn ihr dabei sein wollt beim Hoppi Galoppi Familienfestival. 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

haben die besten Hits aller Zeiten für euch. Rod Stewart bei Antenne NRW. Schönen Start euch in den Mittwoch. 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Wisst ihr Bescheid? Kopfhörer in die Ohren und weiter geht's. Jetzt zum Beispiel mit Ed Sheeran und Perfect. Danke euch fürs Einschalten.

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1: Ich bin Angela Kress. Guten Morgen. Der Bund hat im vergangenen Jahr umgerechnet 222 Euro pro Kopf in das Schienennetz der Bahn investiert. Das geht aus einer Auswertung des Interessenverbands Allianz pro Schiene hervor. Das sind pro Kopf gut 20 Euro mehr als noch im Jahr davor. Die Allianz pro Schiene appelliert an die Bundesregierung, das hohe Niveau zu halten. Trotz der Milliardeninvestitionen sei das Netz weiter in einem schlechten Zustand. Der NRW-Landtag startet vor der Sommerpause in den Schlussspurt. Zu Beginn soll es heute unter dem Eindruck der Hitzewelle von Ende Juni um Hitzeschutz gehen. Später sind dann die Kita-Reform und die Einführung sogenannter ABC-Klassen zur Sprachförderung von Kindern mit mangelhaften Deutschkenntnissen Thema. Weil die SPD für diese Gesetze aber aus Protest dritte Lesungen beantragt hat, soll erst morgen darüber abgestimmt werden. Der siebte von insgesamt 152 Castor-Behältern mit Atommüll aus dem ehemaligen Forschungsreaktor Jülich hat das Zwischenlager in Ahaus erreicht. Der Transport ist ohne Zwischenfall am Ziel angekommen, hieß es von der Polizei. Sie hatte den Atommülltransport quer durch NRW wieder mit einem Großaufgebot aus schätzungsweise hunderten Beamten abgesichert. Fußball-Europameister Spanien ist nur noch einen Schritt davon entfernt, auch den Weltmeistertitel zu holen. Die Spanier haben das WM-Halbfinale gegen Frankreich mit 2:0 gewonnen. Heute Abend spielen England und Argentinien den zweiten Finalisten aus. Das Endspiel findet am Sonntag statt. Schon am Samstag spielt Frankreich gegen den Verlierer der zweiten Halbfinalpartie um den dritten Platz.
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1: Es ist heute meist sonnig und trocken, nur im Süden gibt es einzelne Schauer oder auch Hitzegewitter. Die Temperaturen steigen auf maximal 27 bis 31 Grad. Auch morgen ist es die meiste Zeit sonnig und auch weitgehend regenfrei. Am Nachmittag sind dann vor allem im Südwesten aber Gewitter nicht ganz auszuschließen und es wird noch mal etwas wärmer.
2: Jetzt das Aktuellste aus der Antenne NRW Verkehrszentrale. Achtung, auf der A2 Hannover Richtung Dortmund zwischen Veltheim und Porta Westfalica, da gibt's eine ungesicherte Unfallstelle, die Richtungsfahrbahn ist gesperrt. Ebenfalls auf der A2 Hannover Richtung Dortmund zwischen Bad Eilsen und Porta Westfalica nach einem Unfall weiter voll gesperrt, voraussichtlich bis 10 Uhr. Ihr werdet über die U16 Richtung Dortmund geführt, dann über die B83 Luden, Kleinenbremen, Nammen, Lerbeck, Nesen, die B482 Hausberge und Fennebeck. Und auf der A40 Dortmund Richtung Duisburg zwischen Bochum-Hamme und dem Dreieck Essen-Ost steht ihr auf 8 Kilometern Stau. Nach einem Unfall ist nur ein Fahrstreifen frei, plant mindestens eine Stunde mehr ein. Habt ihr mehr entdeckt, dann gebt gern Bescheid per WhatsApp an die 0160 339 7000.
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3: Guten Morgen, schönen Mittwoch euch. Ja, das waren gestern Morgen hier in der Sendung ganz schön viele nackte Tatsachen, muss ich sagen. Ich wollte ja von euch wissen, wen habt ihr schon mal unfreiwillig nackt gesehen? Und da sind einige Storys rumgekommen. Ich merke aber auch, da gibt's immer noch ein bisschen was zu verarbeiten. Und deswegen hören wir gleich Nicole hier in der Show. Die hat nämlich auch noch verstörende Bilder in ihrem Kopf von ihrem ehemaligen Nachbarn. Den hatte sie damals im Garten beobachtet. Und was sie da genau beobachtet hat... Welche nackten Tatsachen? Das hört ihr gleich in 5 Minuten hier bei mir in der Sendung. Ich freue mich, wenn ihr dabei bleibt.
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0: Guten Morgen mit Teddy Swims und Bad Dreams. Antenne NRW ist hier mit den besten Hits aller Zeiten. Ja, da gibt's heute Morgen noch ein bisschen was zu verarbeiten, denn gestern Morgen wollte ich von euch wissen, wen habt ihr schon mal unfreiwillig splitterfasernackt gesehen? Danke für eure großartigen Geschichten, die gestern Morgen schon reinkamen. Ja, und Nicole hat sich auch gemeldet. Die hat auch so ein paar Bilder. Die bekommt sie nicht mehr aus ihrem Kopf.
1: Meine erste eigene Wohnung mit meinem damaligen Freund. An einem Wochenende, glaube ich, bin morgens aufgestanden in die Küche und gucke so in den Garten. Läuft unser Nachbar draußen an seinem Teich entlang, hoch bis zu seiner Hütte im Tigerstring. Und habe erst gedacht, Himmel, das ist nicht dein Ernst. Das siehst du jetzt nicht jeden Tag hier. Und irgendwie bückte er sich dann. Und das ist ja wie ein Unfall. Du guckst hin und du willst es aber gar nicht sehen. Und er steht auf und geht mit dem Finger so in die Hose rein, um die wieder gerade zu ziehen. Und hat sie dabei kaputt gemacht.
0: Nein!
1: Die fiel. Er hat sich dann auch gebückt, um die aufzuheben und hat sich umgedreht und ist dann baumelnd in die Wohnung zurück. Seitdem habe ich die Rollo in der Küche runtergemacht. Ich konnte es einfach nicht mehr sehen.
0: Ja, vielen Dank, Nicole. Jetzt haben wir all diese Bilder auch im Kopf. Also, gibt es noch mehr Stories bei euch? Wann habt ihr schon mal jemanden unfreiwillig nackt gesehen? Dann gerne her damit. WhatsApp 0160 339 7000 und dann, ja, startet jetzt gut rein in den Mittwoch mit den besten Hits aller Zeiten. Hier ist Antenne NRW.

0: Wonderwall, Just More. Wunderschönen guten Morgen. Hier ist Antenne NRW. Wir spielen euch die besten Hits aller Zeiten. Und darüber spricht Nordrhein-Westfalen an diesem Morgen. An der Bonner Nordbrücke tut sich ab heute was. An der Vorlandbrücke auf der linken Rheinseite starten nämlich die Vorbereitungen für die Abrissarbeiten. Mitte August geht's dann richtig los. Ja, und bis Ende des Jahres soll die Vorlandbrücke dann abgerissen werden, bevor der Neubau startet. 2 Jahre wird das Ganze dann dauern. Und in Weeze wird ab heute gut was los sein, denn am Wochenende steigt ja das Perukaville Festival. Und heute öffnen schon die Campingplätze. 225.000 Besucher werden beim Perukaville dieses Jahr erwartet. Falls ihr mit dabei seid, falls ihr heute Morgen schon auf dem Campingplatz seid, ganz viel Spaß euch.
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Um 8:05 kommt gut rein in diesen Mittwoch. Ja, das ist eine Auszeichnung, über die man sich wahrscheinlich nicht so sehr freut. Der überteuerte Saft von La Vita wurde ausgezeichnet als dreisteste Werbelüge des Jahres. Dafür gab es den, Achtung, goldenen Windbeutel. Hochgerechnet kostet der Liter La Vita Saft 100 Euro und es heißt, das Produkt steht beispielhaft für die Gesundheitsabzocke auf dem Lebensmittelmarkt. Was genau die Probleme sind und welche Produkte es auf den Plätzen 2 bis 5 geschafft haben, wenn es um die dreistesten Werbelügen des Jahres geht. Ja, da ist vielleicht auch eine Überraschung dabei. Findet ihr jetzt ganz oben auf antenne.nrw.

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1: Ich bin Angela Kress. Guten Morgen. Der NRW-Landtag startet vor der Sommerpause in den Schlussspurt. Zu Beginn soll es heute unter dem Eindruck der Hitzewelle von Ende Juni um Hitzeschutz gehen. Später sind dann die Kita-Reform und die Einführung sogenannter ABC-Klassen zur Sprachförderung von Kindern mit mangelhaften Deutschkenntnissen Thema. Weil die SPD für diese Gesetze aber aus Protest dritte Lesungen beantragt hat, soll erst morgen darüber abgestimmt werden. Der siebte von insgesamt 152 Castor-Behältern mit Atommüll aus dem ehemaligen Forschungsreaktor Jülich hat das Zwischenlager in Ahaus erreicht. Der Transport ist ohne Zwischenfall am Ziel angekommen, hieß es von der Polizei. Sie hatte den Atommülltransport quer durch NRW wieder mit einem Großaufgebot aus schätzungsweise hunderten Beamten abgesichert.
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1: Es ist heute meist sonnig und trocken. Nur im Süden gibt es einzelne Schauer oder auch Hitzegewitter. Die Temperaturen steigen auf maximal 27 bis 31 Grad. Auch morgen ist es die meiste Zeit sonnig und auch weitgehend regenfrei. Am Nachmittag sind dann vor allem im Südwesten aber Gewitter nicht ganz auszuschließen. Und es wird noch mal etwas wärmer.
2: Jetzt das Aktuellste aus der Antenne NRW Verkehrszentrale. Achtung, auf der A2 Hannover Richtung Dortmund zwischen Veltheim und Porta Westfalica, da gibt's eine ungesicherte Unfallstelle, die Richtungsfahrbahn ist gesperrt. Ebenfalls auf der A2 Hannover Richtung Dortmund zwischen Bad Eilsen und Porta Westfalica nach einem Unfall weiter voll gesperrt, voraussichtlich bis 10 Uhr. Ihr werdet über die U16 Richtung Dortmund geführt, dann über die B83 Luden, Kleinenbremen, Nammen, Lerbeck, Nesen, die B482 Hausberge und Fennebeck. Und auf der A40 Dortmund Richtung Duisburg zwischen Bochum-Hamme und dem Dreieck Essen-Ost steht ihr auf 8 Kilometern Stau. Nach einem Unfall ist nur ein Fahrstreifen frei, plant mindestens eine Stunde mehr ein. Habt ihr mehr entdeckt, dann gebt gern Bescheid per WhatsApp an die 0160 339 7000.
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3: Guten Morgen. Ja, schaut mal, die Hälfte der Arbeitswoche hätten wir doch fast geschafft. Sehr gut. Rein geht's in den Mittwoch, gleich mit noch mehr guten Nachrichten, denn in circa 5 Minuten gibt's eure täglichen Good News und da sprechen wir heute Morgen über das neue Recht auf Reparatur. Das kommt auf euch zu. Ist nicht mehr lang hin. Wann genau? Was das bedeutet? Darüber quatschen wir in 5 Minuten bei mir in den Good News.
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0: Also ich behaupte jetzt mal, wir sind der Radiosender mit den meisten Ohrwürmern, oder? Herzen, Mbapp, bei Antenne NRW, das sind die besten Hits aller Zeiten für euch. Schönen guten Morgen.
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0: Ihr kennt das Spielchen, hier gibt's nur gute, nur schöne Nachrichten und diese hier gehört dazu, denn das neue Recht auf Reparatur rückt immer näher. Der Bundesrat hat die Umsetzung einer EU-Richtlinie beschlossen und das bedeutet für euch, die Hersteller von vielen Elektrogeräten sind ab dem 31. Juli dazu verpflichtet, ihre Produkte zu einem angemessenen Preis zu reparieren. Dazu gehören unter anderem Waschmaschinen, Trockner, Spülmaschinen, Kühlschränke, Staubsauger, Handys, Tablets, um mal so ein paar zu nennen. In Zukunft dürfen die Hersteller ihre Geräte nicht mehr so bauen oder per Software einschränken, dass eine Reparatur unnötig erschwert oder vielleicht sogar verhindert wird. Das ist Vergangenheit. Und die Hersteller müssen euch sogar Ersatzteile und Werkzeuge anbieten, und zwar auch zu einem angemessenen Preis, damit man die Reparatur auch alleine in die Hand nehmen könnte. Also wer das will und eben kann. Das Ziel ist klar: weniger Müll und für uns alle natürlich auch weniger Kosten. Ob eine Reparatur dann am Ende wirklich günstiger ist als ein Neukauf, das hängt natürlich weiter vom Einzelfall ab. Dieses Gesetz wird stufenweise in Kraft treten. Das Recht, eine Reparatur zu fordern, gilt allerdings jetzt schon ab dem 31. Juli auch für viele Geräte, die ihr schon vorher gekauft habt. Andere Vorteile, wie zum Beispiel eine verlängerte Gewährleistung nach einer Reparatur, gilt dann erst für Geräte, die ab dem 31. Juli neu gekauft werden.
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0: NRW.de/NRWAC.
1: Die höchste Staugefahr auf den Autobahnen in Nordrhein-Westfalen, die sehen wir in den Sommerferien immer freitags von 14 bis 18 Uhr, sowie zu den Stoßzeiten mit hohem Berufsverkehr am Mittwoch und Donnerstag von 7 bis 9 und 15 bis 18 Uhr. Wer das kann, der sollte seine Autoreise antizyklisch planen, das heißt zum Beispiel den Montag oder Dienstag als Anreisetag wählen und außerhalb der Stoßzeiten starten.
0: Dankeschön, Thomas Müther vom ADAC, und alles zusammengefasst. Die ADAC-Stauprognose zu den Sommerferien in Nordrhein-Westfalen jetzt auch auf antenne.nrw.
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Guten Morgen mit den besten Hits aller Zeiten. Hier ist Antenne NRW. Schön, dass ihr mit dabei seid. 9:06 ist es. Es ist Mittwoch, der 15. Juli. Es soll ja Menschen geben. Also ich hatte das noch nie. Aber es soll ja Menschen geben, die Mitte des Monats Gehalt bekommen. Falls das bei euch der Fall ist, herzlichen Glückwunsch. Viel Spaß, wenn ihr heute auf eure Banking-App schaut und diesen Anblick genießt, bevor dann morgen wieder alles weg ist. Aber das kennen wir alle. Egal ob Mitte oder Ende des Monats. Hier ist Antenne NRW, jetzt mit Katy Perry. Ich bin Marc Neugebauer. Danke euch fürs Einschalten.

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1: Ich bin Angela Kress. Guten Morgen. Die Preise für Lebensmittel sind in den letzten Jahren deutlich stärker gestiegen als die allgemeine Inflation. Das berichtet die Rheinische Post und beruft sich auf Zahlen aus dem Bundeslandwirtschaftsministerium. Von Anfang 2020 bis Mitte 2025 wurden Lebensmittel demnach um gut 36% teurer. Die allgemeine Teuerung lag im selben Zeitraum bei 22%. Aus der Linken kommen unter anderem Forderungen, Gewinnmargen der Lebensmittelkonzerne zu begrenzen. Am Flughafen Köln-Bonn sollen die Sicherheitskontrollen pünktlich zu den Sommerferien schneller werden, und zwar durch neue Scanner. Für Reisende heißt das, dass sie Laptops und Flüssigkeiten nicht mehr aus dem Handgepäck rausholen müssen. Außerdem steigt die Obergrenze für Flüssigkeiten auf 2 Liter pro Behältnis. Der Flughafen ist laut eigener Aussage der erste Großflughafen in Deutschland, der diese Technologie flächendeckend einsetzt. Was tun gegen Menschen, die ihren Müll illegal entsorgen? Die Stadt Gelsenkirchen setzt jetzt auf einen mobilen Überwachungsturm, um gegen Müllsünder vorzugehen. Der Turm ist mit Video-, Radar- und Infrarottechnik ausgestattet und wird zunächst an Containerstandorten aufgestellt. Später soll er auch in Grünanlagen zum Einsatz kommen, in denen das Grillen verboten ist. Spaniens Fußballer stehen im WM-Finale. Das Team hat sich im Halbfinale von Dallas gegen Frankreich überraschend souverän mit 2:0 durchgesetzt. Torschützen für Spanien waren Mikel Oyarzabal per Elfmeter sowie Pedro Porro. Im Endspiel am Sonntag treffen die Spanier auf den Sieger des zweiten Halbfinales heute Abend zwischen England und Argentinien.
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1: Es ist meist sonnig und trocken. Im Süden sind auch einzelne Schauer und Hitzegewitter mit dabei. Lokal kann es da auch Starkregen und Hagel geben. Die Temperaturen erreichen 28 bis 31 Grad. Morgen auch meist freundlich bis sonnig und auch wieder fast kein Regen. Am Nachmittag könnte es dann im Südwesten auch mal gewittern. Und es wird noch ein Stück wärmer mit 29 bis 33 Grad.
2: Jetzt das Aktuellste aus der Antenne NRW Verkehrszentrale. In Porta Westfalica auf der B482 zwischen der Weserbrücke und der Anschlussstelle Porta Westfalica kommt ihr nur dicht an dicht voran. Plant mindestens 37 Minuten mehr ein. Auf der B8 Europaring Frankfurter Straße von Düsseldorf Richtung Köln zwischen der Anschlussstelle Olof-Palme-Straße und der Stadtautobahn B55A habt ihr dichten Verkehr. Ihr braucht dort mindestens 22 Minuten länger. Und in Köln auf der B8 Hauptstraße Frankfurter Straße zwischen Köln-Lind und der Rösrather Straße ist es ebenfalls zäh. Da dauert es mindestens 19 Minuten länger. Habt ihr mehr entdeckt, dann gebt gern Bescheid per WhatsApp an die 0160 339 7000.
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3: Guten Morgen. Ich sag's immer wieder, wer Antenne NRW hört, wird irgendwann belohnt. Vielleicht trifft's euch ja heute Morgen, denn gleich hau ich die nächsten Tickets raus, verschenke ich die nächsten Tickets fürs Hoppi Galoppi Familienfestival. Das steigt jetzt am Samstag am Chemnader See in Bochum. Ein großartiger Tag für die ganze Familie. Abenteuerlich, magisch, was da so los ist. Und eure Tickets von mir geschenkt fürs Hoppi Galoppi Familienfestival. Gleich in 5 Minuten. Bleibt mal dabei.
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0: Red Snap.
1: Rosalyn ist das. Snap bei Antenne NRW. Die besten Hits aller Zeiten für euch. Guten Morgen. Jetzt gibt's gleich die nächsten Festivaltickets geschenkt, denn am Samstag steigt zum Start der Sommerferien in NRW das Hoppy Galoppy Familienfestival am Chemnader See in Bochum. Großartige Location und es wird ein abenteuerlicher Tag. Mit ganz vielen Live-Acts natürlich, klar, ist ja ein Festival. Ja, gibt aber auch eine Schatzsuche auf dem ganzen Gelände, eine riesige Hüpfburgenlandschaft. Für den Abend ist eine Drohnenshow geplant und vieles, vieles, vieles mehr. Und bei mir habt ihr die Chance, Familienpässe im Wert von je 159 € zu gewinnen. Und da hätte auch Fabian aus Horstmar im Kreis Steinfurt gerne einen. Ihr seid richtig heiß drauf. Wie kommt's?
2: Also, da kommen ja Hella, Gabbert und Tom.
1: Richtig.
2: Und da ist mein Sohn ein sehr großer Fan, beziehungsweise von der Sendung Hof-WG, die beiden mitmachen, so will ich mal sagen. Da ist ja noch ein anderer bei, der Mathe. Und klar, so ein Ausflug ist immer gut.
1: Ja, Hella, Gabbert, wer sie nicht kennt, ist unter anderem bei Instagram und YouTube sehr aktiv, was Pferde-Content betrifft. Und ja, man merkt schon, alle sind sehr gespannt auf diesen Tag beim Hobby Galoppi Festival, beim Familienfestival. Will jetzt am Samstag. Du hast hiermit deinen Familienpass gewonnen.
2: Ja, mega. Danke. Cool.
1: Dann sag mal ganz liebe Grüße und dann habt einen großartigen Tag am Samstag. Einen großartigen Start in die Sommerferien, muss man ja sagen.
2: Auf jeden Fall. Ja, ganz genau. Das kommt dann noch dazu. Genau so ist es.
1: Ja, und das könnt ihr alle auch haben. Also Samstag, Hoppy Galoppi Familienfestival am Chemnader See in Bochum und wir schenken euch Familienpässe im Wert von je 159 €. 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Unsere Gewinnspielrichtlinien findet ihr auf antenne.nrw. Kommt gut rein in den Mittwoch mit den besten Hits aller Zeiten. Schönen Morgen.
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0: mit Bon Jovi in den Mittwoch. Hier ist Antenne NRW mit den besten Hits aller Zeiten. Guten Morgen euch. Was soll ich sagen? Eventuell kommt ihr bald ganz groß raus. Ja, denn in Nordrhein-Westfalen werden gerade Komparsen für einen neuen Harpe Kerkeling-Film gesucht. Im Spätsommer. Da wird rund um Köln und Dortmund das Harpe Kerkeling-Katzenbuch Pfoten vom Tisch verfilmt und dafür werden eben noch ungefähr 300 Komparsen gesucht. Wer genau? Ja, gesucht werden Kids für Schulklassenszenen und Männer und Frauen im Alter von 18 bis 80, die dann Nachbarn, Ruhrgebietler, Passanten, Flughafenpassagiere und auch Gäste einer Autorenlesung spielen. Also alles zum Nachlesen für euch jetzt auf antenne.nrw und wenn ihr den direkten Link zu den Infos aufs Handy wollt, auch kein Problem, schickt mir eine WhatsApp, schicke ich euch zu 0160 339 7000.
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Diese Frau habe ich dieses Jahr live gesehen und ich sag's euch, ich hatte nicht auf dem Schirm, wie unfassbar gut Natasha Bedingfield live ist. Unwritten hier bei Antenne NRW, die besten Hits aller Zeiten für euch. Wunderschönen guten Morgen. Also wenn ihr irgendwann mal die Chance habt, schaut euch Natasha Bedingfield unbedingt live an. Ich habe jetzt schon wieder Gänsehaut, wenn ich dran denke. Kein Witz. Startet gut rein in diesen Mittwoch. Übrigens, so die wichtigsten Themen hier aus der Show, aus Guten Morgen NRW, ab sofort auch online zu finden. Ganz oben auf antenne.nrw, wenn ihr also zum Beispiel wissen wollt, welches Produkt für die dreisteste Werbelüge 2026 ausgezeichnet wurde. Oder wie die Stauprognose für die Sommerferien in NRW aussieht, schaut jetzt auf antenne.nrw. Währenddessen Rockset für euch. Ich bin Marc Neugebauer. Schön, dass ihr dabei seid. Hello.

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1: Ich bin Angela Kress. Guten Morgen. Am Flughafen Köln-Bonn sollen die Sicherheitskontrollen pünktlich zu den Sommerferien schneller werden, und zwar durch neue Scanner. Für Reisende heißt das, dass sie Laptops und Flüssigkeiten nicht mehr aus dem Handgepäck rausholen müssen. Außerdem steigt die Obergrenze für Flüssigkeiten auf 2 Liter pro Behältnis. Der Flughafen ist laut eigener Aussage der erste Großflughafen in Deutschland, der diese Technologie flächendeckend einsetzt. Was tun gegen Menschen, die ihren Müll illegal entsorgen? Die Stadt Gelsenkirchen setzt jetzt auf einen mobilen Überwachungsturm, um gegen Müllsünder vorzugehen. Der Turm ist mit Video-, Radar- und Infrarottechnik ausgestattet und wird zunächst an Containerstandorten aufgestellt. Später soll er auch in Grünanlagen zum Einsatz kommen, in denen das Grillen verboten ist.
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1: Es ist meist sonnig und trocken. Im Süden sind auch einzelne Schauer und Hitzegewitter mit dabei. Lokal kann es da auch Starkregen und Hagel geben. Die Temperaturen erreichen 28 bis 31 Grad. Morgen auch meist freundlich bis sonnig und auch wieder fast kein Regen. Am Nachmittag könnte es dann im Südwesten auch mal gewittern. Und es wird noch ein Stück wärmer mit 29 bis 33 Grad.
2: Jetzt das Aktuellste aus der Antenne NRW Verkehrszentrale. In Porta Westfalica auf der B482 zwischen der Weserbrücke und der Anschlussstelle Porta Westfalica kommt ihr nur dicht an dicht voran, plant mindestens 37 Minuten mehr ein. Auf der B8 Europaring Frankfurter Straße von Düsseldorf Richtung Köln zwischen der Anschlussstelle Olof-Palme-Straße und der Stadtautobahn B55A habt ihr dichten Verkehr. Ihr braucht dort mindestens 22 Minuten länger. Und in Köln auf der B8 Hauptstraße Frankfurter Straße zwischen Köln-Lind und der Rösrather Straße ist es ebenfalls zäh. Da dauert es mindestens 19 Minuten länger. Habt ihr mehr entdeckt, dann gebt gern Bescheid per WhatsApp an die 0160 339 7000.
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3: Rein geht's in den Mittwoch, und jeden Mittwoch gibt's hier bei mir in der Sendung mit Kino und Couch euer Film- und Serien-Update. Und spätestens seit Oppenheimer werden ganz viele hellhörig, wenn sie hören, oh, es gibt einen neuen Film von Christopher Nolan. Ja, gibt es. Welcher das ist, um was es geht, all das bequatschen wir in 5 Minuten. Bleibt mal dabei.
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0: Marsch bei Antenne NRW. Guten Morgen euch mit den besten Hits aller Zeiten. Und wir haben noch mehr, noch viel mehr davon. Gleich unter anderem die Backstreet Boys und davor noch Billy Ocean.
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0: Wir schauen heute schon, was morgen in den Kinos anläuft, damit ihr auch ein bisschen planen könnt. Und was soll ich sagen, seit Oppenheimer, also spätestens seit Oppenheimer, schauen alle ganz genau hin, wenn Christopher Nolan einen neuen Film rausbringt. Und das ist diese Woche der Fall, denn morgen startet die Odyssee. Und Sebastian Will aus unserer Kinoredaktion hat den Film für euch vorab schon mal unter die Lupe genommen.
2: Ich erinnere mich an eine Frau, einen Sohn, Heimat.
3: Die Odyssee ist eins der ältesten und größten Abenteuer der Menschheit. Nach fast 3000 Jahren wird sie jetzt nochmal modern auf die Leinwand gebracht. Die Geschichte von Odysseus, der nach 10 Jahren trojanischem Krieg eigentlich nur noch eins will, endlich nach Hause. Aber die Götter sind launisch.
2: Niemand stellt sich zwischen mich und meine Heimat. Nicht einmal die Götter.
3: Das kann ja was werden. Aus der Heimreise wird die Odyssee, die legendäre Irrfahrt über stürmische Meere zu Inseln, auf denen Monster, Götter und gefährliche Versuchungen lauern. Perfekt fürs Kino und genau deshalb funktioniert die Geschichte bis heute. Es geht um Dinge, die wir alle kennen. Sehnsucht, Heimweh, Herausforderungen und die Hoffnung, dass am Ende alles gut wird.
4: Mein Vater kehrt zurück.
2: Bringt er Rache? Er bringt alles.
3: Riesig, mythisch, emotional. Die Odyssee. Insgesamt wirken 8 Oscar-Preisträger an dem Film mit und machen daraus ein bildgewaltiges Kinoerlebnis.
0: Danke dir, Sebastian. Die Odyssee von Christopher Nolan. Also ab morgen in den Kinos. Viel Spaß euch, falls ihr reinschaut.
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0: Boah, ich habe so laut, aber auch so schief mitgesungen, ey. Die Backstreet Boys, I Want It That Way bei Antenne NRW. Das sind die besten Hits aller Zeiten für euch. Ich hoffe, ihr habt es nicht gehört. Spanien steht im WM-Finale. Ja, kurzes WM-Update für euch heute Morgen. Spanien hat gestern Abend 2:0 gegen Frankreich gewonnen. Heute Abend wird dann der Finalgegner für Spanien gesucht. Ab 21 Uhr steigt das Halbfinale England-Argentinien. Freue ich mich auch mega auf dieses Spiel. Samstag dann Spiel um Platz 3. Sonntag steigt das Finale. Und dann war es das tatsächlich mit der WM.
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Mit Tina Turner geht's in den Donnerstag. Das sind die besten Hits aller Zeiten für euch. Hier ist Antenne NRW. Schönen guten Morgen euch. Gleich 5 vor 10. So, jetzt habe ich euch genug zugetextet heute. Ich verstehe.

Schwinde jetzt. Mein Name ist Marc Neugebauer. Soweit guten Morgen NRW für diesen Mittwoch. Wenn ihr Lust habt, also ich würde mich natürlich sehr freuen, wenn ihr Lust habt, hören wir uns morgen früh wieder. Jetzt ab 10 übernimmt Kollegin Josephine Petzold. Davor noch Kelly Clarkson Heartbeat Song. Habt einen tollen Tag.

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1: Ich bin Antje Langkress. Nach einem aktuellen Bericht der Weltgesundheitsorganisation sind in der WHO-Europa-Region 566.000 Kinder komplett ohne Impfschutz, viele in Konfliktregionen. Die Europa-Region geht weit über die EU hinaus, Christiane Ulrich berichtet.
2: Besorgt ist die WHO aber auch über Impfskepsis, geschürt durch Falschinformationen über angebliche Risiken. Dabei haben Impfungen nach WHO-Angaben in den vergangenen 50 Jahren 150 Millionen Menschenleben gerettet. Auch in Deutschland gibt es Kinder, die keine einzige Impfung erhalten haben, rund 21.000 nach Angaben der Organisationen.
1: 4 von 5 Bundesbürgern sehen die Bundesregierung durch die jüngsten beschlossenen und angestoßenen Reformen nicht gestärkt. Das hat eine YouGov-Umfrage ergeben. 10% sagten, sie sehen die Regierung gestärkt. Dass die Regierung eher geschwächt als gestärkt in die Sommerpause geht, zieht sich als Trend durch die Anhängerschaft aller Parteien. Neue Kritik an einem Vorschlag von Bundesfamilienministerin Prien. SPD-Generalsekretär Klüssendorf lehnt deren Vorschlag zur Kürzung des Unterhaltszuschusses bei getrennten Eltern ab. Er erwartet, dass sie bei aller Knappheit in den Kassen den Blick konsequent darauf richte, wie man Alleinerziehenden und ihren Kindern das Leben leichter statt schwerer machen könne, sagte Klüssendorf den Funke-Zeitungen. Prien plant, den Vorschuss in Zukunft nur noch bis zum 16. Geburtstag zu zahlen. Kita-Reform, Antidiskriminierung, Hitzeschutz. Im Landtag von NRW steht kurz vor der Sommerpause einiges auf dem Programm. Die SPD fordert zum Beispiel ein Hitzekabinett. Damit sollen zum Beispiel die Kommunen besser bei Hitzeschutzmaßnahmen unterstützt werden. Am Abend soll das neue Antidiskriminierungsgesetz verabschiedet werden. Es soll die rechtliche Stellung Benachteiligter gegenüber staatlichen Einrichtungen des Landes stärken.
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1: Es ist meist sonnig und trocken. Im Süden sind auch einzelne Schauer und Hitzegewitter mit dabei. Lokal kann es da auch Starkregen und Hagel geben. Die Temperaturen erreichen 28 bis 31 Grad. Morgen auch meist freundlich bis sonnig und auch wieder fast kein Regen. Am Nachmittag könnte es dann im Südwesten auch mal gewittern. Und es wird noch ein Stück wärmer mit 29 bis 33 Grad.
3: Jetzt das Aktuellste aus der Antenne NRW Verkehrszentrale. Auf der A4 Olpe Richtung Herlen-Aachen zwischen Bergisch Gladbach-Frankenforst und Köln-Eifeltor steht ihr auf 10 Kilometern im Stau, plant etwa 24 Minuten mehr ein. In Bonn auf der B56 St. Augustinerstraße und dem Hermann-Wanders-Lebring zwischen Bonn-Willig und Bonn-Entennich kommt ihr nur dicht voran, es dauert mindestens 19 Minuten länger. Und in Köln auf der B55 Olpener Straße zwischen Refrath und Nohlenweg ist ebenfalls dichter Verkehr. Hier braucht ihr mindestens 15 Minuten länger. Habt ihr mehr entdeckt, dann gebt gern Bescheid per WhatsApp an die 0160 339 7000.
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5: Einen bezaubernden Mittwochvormittag wünsche ich euch. Wir haben kurz nach 10. Schön, dass wir den Mittwoch zusammen verbringen. Ich bin Josephine Petzold und ich habe nach ein paar lustigen Straßennamen in NRW gesucht. Ja, am Schmandsack in Dortmund, unter fetten Hennen in Köln oder der Busenpfad in Krefeld. Man muss sagen, NRW hat schon lustige Straßennamen. Aber wie entstehen die da eigentlich? Gucken wir uns gleich an. In weniger als 10 Minuten vorher 2 der besten Hits aller Zeiten. James Arthur mit dabei und jetzt Peter Gabriel. Schönen Vormittag euch.

0: Das war James Arthur. Ja, hier seid ihr genau richtig. Am Mittwochvormittag bei Antenne NRW. Am Schmandsack in Dortmund, unter fetten Hennen in Köln oder der Busenpfad in Krefeld. Mensch, NRW hat schon einige lustige Straßennamen zu bieten, aber wie kommt's denn so ganz prinzipiell mal überhaupt zu Straßennamen? Wer entscheidet das und wie? Das weiß Antenne NRW-Kollegin Angela Kress.
1: Straßen bekommen ihre Namen meist von der Stadt oder Gemeinde. Am Ende entscheidet in der Regel ein Gremium, also zum Beispiel der Stadtrat. Der Name soll zur Geschichte passen oder Orientierung geben. Beliebt sind zum Beispiel Namen von bekannten Persönlichkeiten. Da gilt in fast allen Kommunen, die Person muss verstorben sein. Partnerstädte oder regionale Besonderheiten finden sich auch oft in den Namen wieder. Oder Flurnamen, sowas wie Moosweg oder Am Anger. In Neubaugebieten werden auch oft Themen genutzt und alle Straßen zum Beispiel nach Blumen benannt.
0: Ja, wo der Schmandsack in Dortmund jetzt herkommt, ich würde sagen, das überlassen wir einfach unserer eigenen kreativen Vorstellungskraft.
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1: Es ist meist sonnig und trocken. Im Süden sind auch einzelne Schauer und Hitzegewitter mit dabei. Lokal kann es da auch Starkregen und Hagel geben. Die Temperaturen erreichen 28 bis 31 Grad. Morgen auch meist freundlich bis sonnig und auch wieder fast kein Regen. Am Nachmittag könnte es dann im Südwesten auch mal gewittern. Und es wird noch ein Stück wärmer mit 29 bis 33 Grad.
2: Jetzt das Aktuellste aus der Antenne NRW Verkehrszentrale. Auf der A4 Olpe Richtung Herlen-Aachen zwischen Bergisch Gladbach-Frankenforst und Köln-Eifeltor steht ihr auf 10 Kilometern im Stau, plant etwa 24 Minuten mehr ein. In Bonn auf der B56 St. Augustiner Straße und dem Hermann-Wandersleb-Ring zwischen Bonn-Willig und Bonn-Entennich kommt ihr nur dicht voran, es dauert mindestens 19 Minuten länger. Und in Köln auf der B55 Olpener Straße zwischen Refrath und Nohlenweg ist ebenfalls dichter Verkehr. Hier braucht ihr mindestens 15 Minuten länger. Habt ihr mehr entdeckt, dann gebt gern Bescheid per WhatsApp an die 0160 339 7000.
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0: wünsche euch einen schönen Mittwochvormittag, ja, und nur mit Handgepäck fliegen. Das klingt natürlich erstmal schön entspannt. Kein Kofferband, kein Aufgabegepäck, weniger Stress. Aber genau da lauern inzwischen ganz, ganz viele Kostenfallen. Unterschiedliche Maße, Zusatzgebühren und neue Flüssigkeitsregeln, die sorgen für Verwirrung. Wir machen jetzt den Alltagscheck.
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0: Marco aus der Antenne NRW-Redaktion. Ja, früher hieß Handgepäck ja einfach kleiner Koffer, den kann man mitnehmen und fertig. Warum ist es denn heute so kompliziert?
2: Weil jede Airline ihre eigenen Regeln macht. Bei manchen ist nur noch eine kleine Tasche unter dem Sitz kostenlos. Der klassische kleine Rollkoffer kostet extra. Deshalb ist wichtig, nicht nur auf Handgepäck inklusive achten, sondern eben genau schauen, welche Größe und welches Gewicht gemeint sind. Gerade bei Billigfliegern kann es am Gate teuer werden, wenn der Trolley zu groß ist oder nicht im gebuchten Tarif steckt. Aktuell wird das Thema auch juristisch diskutiert. Das Oberlandesgericht Hamm hat im Januar 2026 ein Urteil gegen Wühling bestätigt, weil es um Zusatzkosten und Beschränkungen beim Handgepäck ging. Das Urteil ist hier allerdings noch nicht rechtskräftig.
0: Und wie ist es jetzt mit Flüssigkeiten? An manchen Flughäfen gibt es doch auch neue Scanner.
2: Genau das macht es im Moment eben so verwirrend. Die modernen CT-Scanner sind an bestimmten Kontrollspuren größerer Flüssigkeitsmengen möglich. Teilweise müssen Laptop und Flüssigkeiten nicht mehr aus der Tasche. Aber das gilt nicht automatisch überall. Viele Flughäfen sind Kontrollspuren, arbeiten weiter mit den bekannten Regeln, Flüssigkeiten eben nur in Behältern bis 100 Milliliter und zusammen mit einem durchsichtigen Beutel. Deshalb mein Tipp, solange ihr nicht ganz sicher wisst, welche Regel an eurem Flughafen und an eurer Kontrollspur gilt, packt lieber nach der 100 Milliliter Regel. Das spart eben Diskussionen und weggeworfene Kosmetik.
0: Dankeschön, Marco. Ja, da kann ich helfen. Ich habe nachgeguckt, der Kölner Flughafen, der hat bereits die neuen Scanner, der Düsseldorfer teilweise und die Flughäfen in Dortmund, Paderborn und Münster, die haben sie noch nicht. Morgen geht's weiter mit dem Alltagscheck und da wird's lecker. Wir schauen nämlich auf Eis aus der Eisdiele und woran ihr erkennt, ob die Hygiene passt.
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0: Hier ist Antenne NRW am Mittwochvormittag, jetzt mit einem News-Update für euch. Den Ermittlern in NRW und den Niederlanden ist ein riesiger Schlag gegen die Drogenkriminalität gelungen. Bei einer groß angelegten Razzia wurden mehrere Verdächtige festgenommen und illegale Labore im Kreis Viersen ausgehoben. Unterdessen sorgt ein Korruptionsskandal im Gefängnis Rheinbach für drastische Konsequenzen im eigenen Land. Justizminister Limbach hat ab sofort strenge Taschenkontrollen für alle Gefängnismitarbeiter in NRW angeordnet. Mehr dazu gibt's auf unserer Homepage antenne.nrw. Bleibt gern dran, gleich um 11 kommen nämlich die ausführlichen Nachrichten.
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1: Ich bin Gregor Jusse Moser. Hohe Wohnkosten stellen viele Studierende vor finanzielle Herausforderungen. Das gilt insbesondere für diejenigen, die nicht mehr im Elternhaus leben, schreibt das Statistische Bundesamt. Studierende mit eigenem Haushalt geben demnach im Schnitt über die Hälfte ihres verfügbaren Einkommens für Wohnkosten aus. In der Gesamtbevölkerung ist es knapp ein Viertel. Die Nachfrage nach Klimaanlagen steigt. In einer YouGov-Umfrage hat jeder Fünfte gesagt, dass er plant, sich eine zu kaufen. Vor einem Jahr war es noch jeder Zehnte. Klimaanlagen und Ventilatoren sind in vielen Geschäften zurzeit ausverkauft. Fiona Reinhardt berichtet.
2: Die Hitzewelle habe die Nachfrage nach Klimaanlagen explodieren lassen, heißt es vom Einzelhandel. Hier ist aber Geduld gefragt. In vielen Geschäften wird der Nachschub knapp. Und die Fachbetriebe, die Klimaanlagen einbauen, sind im Dauereinsatz mit Wartungen und Reparaturen. Wer eine neue Anlage installieren lassen will, muss im Schnitt gut 3 Monate warten.
1: In der WHO-Europa-Region sind immer mehr Kinder gegen Infektionskrankheiten geimpft, aber noch längst nicht alle. Das melden WHO und UNICEF. Demnach hatten im vergangenen Jahr noch mehr als 820.000 Kinder überhaupt keinen oder keinen ausreichenden Impfschutz. In Deutschland gab es 21.000 gar nicht geimpfte Kinder. Die Preise für Lebensmittel sind in den letzten Jahren deutlich stärker gestiegen als die allgemeine Inflation. Das berichtet die Rheinische Post und beruft sich auf Zahlen aus dem Bundeslandwirtschaftsministerium. Von Anfang 2020 bis Mitte 2025 wurden Lebensmittel demnach um gut 36% teurer. Die allgemeine Teuerung lag im selben Zeitraum bei 22%. Bei einer deutsch-niederländischen Razzia gegen Drogenlabore hat die Polizei am Morgen mehrere Verdächtige festgenommen. Einsatzkräfte haben 10 Objekte in Nordrhein-Westfalen und 3 in den Niederlanden durchsucht. Verdächtigt werden 9 deutsche und niederländische Personen. Ihnen wird vorgeworfen, Amphetaminlabore betrieben und tonnenweise Grundstoffe dafür beschafft zu haben.
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1: Es ist oft sonnig und trocken. Im Süden sind auch einzelne Schauer und Hitzegewitter dabei. Lokal kann es auch Starkregen und Hagel geben. Die Temperaturen erreichen heute 28 bis 31 Grad. Morgen auch meist freundlich bis sonnig und auch wieder fast kein Regen. Am Nachmittag könnte es dann im Südwesten auch noch mal gewittern. Es wird noch ein Stück wärmer mit 29 bis 33 Grad.
3: Jetzt das Aktuellste aus der Antenne NRW Verkehrszentrale. Auf der A1 Dortmund Richtung Euskirchen steht ihr zwischen der Anschlussstelle Burscheid und dem Kreuz Köln-Nord auf 8 Kilometern Stau. Plant hier etwa 41 Minuten mehr ein. In Bonn auf der B56 St. Augustiner Straße und dem Hermann-Wandersleb-Ring stockt es zwischen der Anschlussstelle Bonn-Villig und der Anschlussstelle Bonn-Entenich. Ihr braucht dort mindestens 18 Minuten länger. Und in Köln auf der B51 an der Mülheimer Brücke und am Niederländer Ufer geht zwischen Wiener Platz und der Anschlussstelle an der Schanz kaum was. Da braucht ihr mindestens 11 Minuten länger. Habt ihr mehr entdeckt, dann gebt gern Bescheid per WhatsApp an die 0160 339 7000.
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5: Einen wunderschönen Mittwochvormittag, jetzt wird die Welt auf den Kopf gestellt. Heute, vor genau 40 Jahren, hat Lionel Richie seinen Hit Dancing on the Ceiling veröffentlicht. Und der Song ist ihm ganz spontan beim Rumalbern im Studio quasi zugeflogen.
6: How I came up with Dancing on the Ceiling, I'll never know. It's just one of those weird days of feeling silly and doing something exactly at that moment. And it was great.
5: Ja, im Video zum Song tut Lionel Richie genau das, wovon er singt. Er tanzt an der Zimmerdecke. Ich weiß nicht, ob ihr euch erinnert. Ja, Vorbild war eine Szene von Tanzlegende Fred Astaire. Das Video ist in einem sich drehenden Raum aufgenommen. Das hat damals fast 500.000 Dollar gekostet. Das war zu der Zeit ja das teuerste je gedrehte Musikvideo. Dancing on the Ceiling macht auf jeden Fall gute Laune und das auch noch nach 40 Jahren. Deswegen jetzt bei Antenne NRW. Und damit einen schönen Mittwoch. Ich bin Josephine Petzold.

Na, haltet ihr noch durch? Der Mittwochvormittag mit Antenne NRW. Seit Tagen klettern die Temperaturen locker über die 30 Grad Marke. Aber atmet mal ganz tief durch, weil der Hitzehammer, der lässt jetzt am Wochenende wohl ein bisschen nach. Die Temperaturen pendeln sich dann bei super angenehmen 25 Grad rein. Also da können wir uns schon drauf freuen. Genauso wie auf den nächsten Hit hier bei Antenne NRW, die New Radicals mit You Get What You Give.

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1: Es ist oft sonnig und trocken. Im Süden sind auch einzelne Schauer und Hitzegewitter dabei. Lokal kann es auch Starkregen und Hagel geben. Die Temperaturen erreichen heute 28 bis 31 Grad. Morgen auch meist freundlich bis sonnig und auch wieder fast kein Regen. Am Nachmittag könnte es dann im Südwesten auch noch mal gewittern. Es wird noch ein Stück wärmer mit 29 bis 33 Grad.
2: Jetzt das Aktuellste aus der Antenne NRW Verkehrszentrale. Auf der A1 Dortmund Richtung Euskirchen steht ihr zwischen der Anschlussstelle Burscheid und dem Kreuz Köln-Nord auf 8 Kilometern Stau. Plant hier etwa 41 Minuten mehr ein. In Bonn auf der B56 St. Augustiner Straße und dem Hermann-Wandersleb-Ring stockt es zwischen der Anschlussstelle Bonn-Villig und der Anschlussstelle Bonn-Entenich. Ihr braucht dort mindestens 18 Minuten länger. Und in Köln auf der B51 an der Mülheimer Brücke und am Niederländer Ufer geht zwischen Wiener Platz und der Anschlussstelle an der Schanz kaum was. Da braucht ihr mindestens 11 Minuten länger. Habt ihr mehr entdeckt, dann gebt gern Bescheid per WhatsApp an die 0160 339 7000.
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1: 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Juli 2009. Kurz nach seinem Tod ist Michael Jackson mit insgesamt 23 Songs in den Top 100 der deutschen Singlecharts. Also fast jeder vierte Song, der zu dieser Zeit in den Charts gelistet ist, ist von ihm. Und das ist kein Wunder, denn der King of Pop hat es zwischen damals, als er 13 war, und dann am Ende, als er 51 war, geschafft, Menschen weltweit mit seiner Musik und seinen mitreißenden Bühnenshows zu faszinieren. Als sein Tod bekannt wird, trauern die Fans auf der ganzen Welt. Natürlich fangen alle an, seine Songs noch mehr zu hören und zu feiern, und so kommt es, dass ganze 23 seiner Hits von ihm zur gleichen Zeit in den Singlecharts vertreten sind. Einer von ihnen ist auch dieser hier. You Are Not Alone ist eine Nummer, die vielleicht gerade in dieser traurigen Zeit des Abschieds von dem Künstler Michael Jackson besonders viele Fans ein Trost ist. Denn Michael singt selbst darin, du bist nicht allein. Auch wenn es dir gerade nicht so gut geht, ich bin bei dir. Eine schöne Message für alle, die sich 2009 von dem wohl größten Sänger und Entertainer aller Zeiten verabschieden. Dem King of Pop, Michael Jackson.

0: Mittwochmittag, hier ist Antenne NRW und ich habe jetzt die Schlagzeilen des Tages für euch. Nach dem Schmuggelskandal in der JVA Rheinbach greift die Landesregierung jetzt knallhart durch. Ab sofort müssen sich alle Gefängnisbedienstete in NRW bei Dienstantritt nämlich einer Taschenkontrolle unterziehen. Gleichzeitig sorgt der neue Haushaltsentwurf für das Jahr 2027 für heftige Diskussionen im Landtag. Trotz massiver Einsparungen plant NRW nämlich eine Rekordneuverschuldung von 5 Milliarden Euro. 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Klickt euch gern mal rein, dann seid ihr immer auf dem neuesten Stand.
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1: Ich bin Gregor Jusse Moser. Studierende, die nicht mehr im Elternhaus wohnen, geben im Schnitt mehr als die Hälfte ihres Haushaltseinkommens für Wohnkosten aus. Das zeigt eine Erhebung des Statistischen Bundesamtes. Pia Wegner berichtet.
2: Im vergangenen Jahr waren es im Schnitt 54% des verfügbaren Haushaltseinkommens. Zum Vergleich, in Deutschland liegt der Wert für die gesamte Bevölkerung im Schnitt bei 24%. Gut ein Viertel der Studierendenhaushalte gilt als überlastet. Per Definition ist das dann der Fall, wenn die Wohnkosten bei 40% oder mehr des verfügbaren Haushaltseinkommens liegen.
1: Über eine 500.000 Kinder in der WHO-Europa-Region sind gar nicht geimpft. Laut einem neuen Bericht der Weltgesundheitsorganisation und von UNICEF fehlte im vergangenen Jahr 566.000 Kindern jegliche Impfung. Das sind zwar weniger Kinder als 2024, aber weiterhin zu viele, die gar nicht gegen Infektionskrankheiten oder Ähnliches geschützt sind. Gut die Hälfte der ungeimpften Kinder leben in Kasachstan, der Türkei, Großbritannien und Aserbaidschan. Deutschland soll unbürokratischer werden. Wie genau das funktionieren kann, darüber berät heute das Bundeskabinett. Vorgänge sollen beschleunigt und Kosten weniger werden, betont Bundesdigitalminister Wildberger. Er sieht den Bürokratieabbau in Deutschland auf einem guten Weg. Vor genau 10 Jahren schauten viele gebannt auf die Türkei. Am 15. Juli 2016 hatten Teile des türkischen Militärs versucht, den autokratisch regierenden Präsidenten Erdogan zu stürzen. Bei Gefechten in Istanbul und der Hauptstadt Ankara wurden mehr als 250 Menschen getötet und etwa 2000 verletzt. Heute findet unter anderem ein großer Gedenkmarsch in Istanbul statt. Bei Razzien wegen mutmaßlichen Drogenschmuggels in die JVA Rheinbach haben Ermittler in Privatwohnungen unter anderem Kokain und Amphetamine gefunden. Außerdem wurden Handys und Laptops beschlagnahmt. 7 Gefängnisbedienstete sind suspendiert worden. Sie sollen gegen Geld, Handys und Drogen ins Gefängnis geschmuggelt haben.
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1: Es ist oft sonnig und trocken. Im Süden sind auch einzelne Schauer und Hitzegewitter dabei. Lokal kann es auch Starkregen und Hagel geben. Die Temperaturen erreichen heute 28 bis 31 Grad. Morgen auch meist freundlich bis sonnig und auch wieder fast kein Regen. Am Nachmittag könnte es dann im Südwesten auch noch mal gewittern. Es wird noch ein Stück wärmer mit 29 bis 33 Grad.
3: Jetzt das Aktuellste aus der Antenne NRW Verkehrszentrale. Auf der A44 Dortmund Richtung Kassel steht ihr zwischen dem Kreuz Wünnenberg-Haaren und Marsberg auf 9 Kilometern im Stau. Plant etwa 26 Minuten mehr ein. In Porta Westfalica geht auf der B482 zwischen der Weserbrücke und der Anschlussstelle Porta Westfalica kaum was. Ihr braucht mindestens 23 Minuten länger. Und in Bonn stockt es auf der B56 St. Augustinerstraße am Hermann-Wandersleb-Ring zwischen Bonn-Villig und Bonn-Endenich. Da dauert es ungefähr 14 Minuten länger. Habt ihr mehr entdeckt? Dann gebt gern Bescheid per WhatsApp an die 0160 339 7000.
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5: Die Mitte der Woche, der Mittwochmittag kurz nach 12. Echtes Teamwork auf dem Sportplatz ist ja so viel mehr als nur Tore schießen oder Körbe werfen. Ja, wir sprechen nämlich gleich über eine ganz besondere Auszeichnung aus NRW, die genau diese Herzensprojekte mit bis zu 6.000 Euro unterstützt. Wie ihr euren Verein für den Inklusionspreis ins Rennen schickt, hört ihr gleich in ungefähr 10 Minuten vorher 2 der besten Hits aller Zeiten. Mit dabei für euch Miles Smith und jetzt Alphaville. Ich bin Josephine Petzold. Schönen Mittag.

Miles Smith am Mittwochmittag hier bei Antenne NRW. Schön, dass ihr da seid. NRW bringt die Vereinskasse zum Klingeln. Ja, es geht um den Inklusionspreis 2026. Da werden aktuell wieder Sportprojekte gesucht, die Inklusion fördern. Einzige Bedingung dabei ist, dass die Aktion schon läuft, also bedeutet nicht nur als staubiges Konzept in irgendeiner Schublade liegt oder vielleicht auch abgeschlossen ist. Nee, die Sache, die muss gerade laufen. Gewinner war beim letzten Mal zum Beispiel das Team Bananenflanke aus Köln. Das ist ein von Eltern finanziertes Projekt, bei dem Kinder mit Behinderung ein umfangreiches Sportangebot zur Verfügung gestellt wird, ganzjährig, geleitet unter anderem von Studierenden der Sporthochschule Köln. Das also als Beispiel. Ja, und für so Dinge gibt es eben Preise mit Preisgeldern von bis zu 6.000 Euro. Also die perfekte Finanzspritze für barrierefreie Kabinen oder neues Equipment oder, mein Gott, einfach das nächste fette Vereinsfest. Ja, bewerben geht bis zum 28. August und zwar online. Einfach mal Inklusionspreis NRW googeln, dann findet man das schon. Und dann zeigen wir doch mal, wie bunt und wie offen unsere Sportplätze in NRW sind, ja?

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1: Es ist oft sonnig und trocken. Im Süden sind auch einzelne Schauer und Hitzegewitter dabei. Lokal kann es auch Starkregen und Hagel geben. Die Temperaturen erreichen heute 28 bis 31 Grad. Morgen auch meist freundlich bis sonnig und auch wieder fast kein Regen. Am Nachmittag könnte es dann im Südwesten auch noch mal gewittern. Es wird noch ein Stück wärmer mit 29 bis 33 Grad.
2: Jetzt das Aktuellste aus der Antenne NRW Verkehrszentrale. Auf der A44 Dortmund Richtung Kassel steht ihr zwischen dem Kreuz Wünnenberg-Haaren und Marsberg auf 9 Kilometern im Stau. Plant etwa 26 Minuten mehr ein. In Porta Westfalica geht auf der B482 zwischen der Weserbrücke und der Anschlussstelle Porta Westfalica kaum was. Ihr braucht mindestens 23 Minuten länger. Und in Bonn stockt es auf der B56 St. Augustinerstraße am Hermann-Wandersleb-Ring zwischen Bonn-Villig und Bonn-Endenich. Da dauert es ungefähr 14 Minuten länger. Habt ihr mehr entdeckt, dann gebt gern Bescheid per WhatsApp an die 0160 339 7000.
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0: Ja, da besingt Sarah Larsen hier bei Antenne NRW die Memory Lane, also die Erinnerungsstraße. Aber da haben wir doch in NRW wesentlich bessere Straßennamen, oder? Am Schmandsack in Dortmund, unter fetten Hennen in Köln oder der Busenpfad in Krefeld. Mensch, NRW hat schon einige lustige Straßennamen zu bieten, aber wie kommt's denn so ganz prinzipiell mal überhaupt zu Straßennamen? Wer entscheidet das und wie? Das weiß Antenne NRW-Kollegin Angela Kress.
1: Straßen bekommen ihre Namen meist von der Stadt oder Gemeinde. Am Ende entscheidet in der Regel ein Gremium, also zum Beispiel der Stadtrat. Der Name soll zur Geschichte passen oder Orientierung geben. Beliebt sind zum Beispiel Namen von bekannten Persönlichkeiten. Da gilt in fast allen Kommunen, die Person muss verstorben sein. Partnerstädte oder regionale Besonderheiten finden sich auch oft in den Namen wieder. Oder Flurnamen, sowas wie Moosweg oder Am Anger. In Neubaugebieten werden auch oft Themen genutzt und alle Straßen zum Beispiel nach Blumen benannt.
0: Ja, wo der Schmandsack in Dortmund jetzt herkommt, ich würde sagen, das überlassen wir einfach unserer eigenen kreativen Vorstellungskraft.
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0: Mittwochmittag mit Antenne NRW und jetzt den Schlagzeilen des Tages. Finanzminister Opdenbrenk hat den neuen Haushaltsentwurf fürs nächste Jahr vorgestellt und spricht von dramatischen wirtschaftlichen Zeiten. Um die Rekordausgaben von über 115 Milliarden Euro zu stemmen, muss das Land bis an die verfassungsrechtliche Verschuldungsgrenze gehen. Im Düsseldorfer Landtag wird derweil vor der Sommerpause noch einmal hitzig debattiert. Die Abgeordneten ringen nämlich unter anderem um den besseren Schutz vor Extremhitze und die umstrittene Kita-Reform. Mehr dazu auf unserer Homepage antenne.nrw und die ausführlichen Nachrichten aus NRW, Deutschland und der Welt, die hört ihr gleich um 1.
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1: Ich bin Gregor Jussi Moser. Die Bundesregierung baut weiter Bürokratie ab. Union und SPD haben sich darauf geeinigt, mehrere Verpflichtungen abzuschaffen für Unternehmen wie auch Bürger. So können Arbeitslose künftig mit dem Jobcenter per E-Mail verbindliche Vereinbarungen treffen. Halter eines Elektrofahrzeugs müssen sich nicht mehr um eine grüne Umweltplakette kümmern und elektrische Geräte in Büros müssen nicht mehr alle 2 Jahre geprüft werden. Die Schufa speichert Daten von Verbraucherinnen und Verbrauchern offenbar länger als bisher bekannt war. Das zeigen Recherchen unter anderem der Süddeutschen Zeitung. Die Schufa steht damit erneut in der Kritik. Dominik Schweiger mit den Details.
2: Zum Beispiel, man nimmt einen Kredit auf und bezahlt ihn komplett ab. Nach 3 Jahren löscht die Schufa diesen Eintrag eigentlich. Laut dem Bericht in der Süddeutschen behält die Schufa die Daten aber und gibt sie auch teilweise an Firmen weiter. Im neuen Schufa-Score tauchen diese alten Einträge dann aber nicht mehr auf. Die Schufa selber weist alle Vorwürfe zurück und beruft sich darauf, dass sie verpflichtet sei, diese alten Daten aufzuheben.
1: Tanken wird wieder teurer. Vor allem Diesel hat in den letzten 7 Tagen deutlich zugelegt, meldet der ADAC. 1 Liter kostete gestern im Schnitt 2,07 Euro, rund 12 Cent mehr als vor einer Woche. Wahrscheinlicher Preistreiber ist laut den Experten die erneute Eskalation zwischen den USA und dem Iran. In der JVA Rheinbach laufen bereits seit 2024 verdeckte Ermittlungen wegen des mutmaßlichen Bestechungsskandals. Laut dem Justizministerium hatte die Anstaltsleiterin damals erstmals die Ermittlungsbehörden über ihren Verdacht informiert. 7 aktiven Bediensteten wird vorgeworfen, gegen Bezahlung Drogen und Handys ins Gefängnis geschmuggelt zu haben. Auch zahlreiche Inhaftierte und ehemalige Inhaftierte stehen im Fokus der Ermittler. Die Entscheidung für Jürgen Klopp als neuen Bundestrainer der deutschen Fußballnationalmannschaft geht in die nächste Phase. Nachdem die DFB-Bosse sich mit Red Bull-Chef Oliver Minzlaff getroffen haben, werden heute die Verbandsfunktionäre über den Stand der Verhandlungen informiert. Nur mit ihrer Zustimmung kann Klopp letztlich Nachfolger von Julian Nagelsmann werden.
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1: Es ist oft sonnig und trocken. Im Süden sind auch einzelne Schauer und Hitzegewitter dabei. Lokal kann es auch Starkregen und Hagel geben. Die Temperaturen erreichen heute 28 bis 31 Grad. Morgen auch meist freundlich bis sonnig und auch wieder fast kein Regen. Am Nachmittag könnte es dann im Südwesten auch noch mal gewittern. Es wird noch ein Stück wärmer mit 29 bis 33 Grad.
3: Jetzt das Aktuellste aus der Antenne NRW Verkehrszentrale. Auf der A1 Hansa-Linie Münster Richtung Osnabrück zwischen Kreuz Münster Süd und Münster Nord steht ein brennendes Fahrzeug. Fahrt da bitte besonders vorsichtig. In Köln auf der B9 Neusser Straße und Neusser Landstraße zwischen Ebertplatz und Longerich ist dichter Verkehr. Ihr braucht mindestens 12 Minuten länger. Und nochmal Köln, auf der B9 Neusser Straße zwischen Weidenpesch und Innere Kanalstraße staut es sich ebenfalls. Plant etwa 8 Minuten mehr ein. Habt ihr mehr entdeckt? Dann gebt gern Bescheid per WhatsApp an die 0160 339 7000.
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5: Einen wunderschönen Mittwochmittag. Wir haben kurz nach 1. Ich bin Josephine Petzold. Die nächsten Stunden mit den besten Hits für euch. Da mit dabei jetzt Michael Patrick Kelly und Friends Gull macht den Anfang mit Ella Ella. Und dann sprechen wir über neue Regeln, die alle Mitarbeitenden in einem Gefängnis ab sofort betreffen.

Der Mittwochmittag mit Antenne NRW, das war Michael Patrick Kelly. Schön, dass ihr da seid. Und sag mal, erinnert ihr euch noch an das unfassbare Ding aus der JVA Euskirchen, wo so ein Clan-Boss im Rolls Royce rumgekurvt ist, obwohl er eigentlich hinter Gittern sitzen sollte? Jetzt gibt es direkt den nächsten Knall im Gefängnis Rheinbach, wo Beamte als Kuriere Drogen und Handys für die Häftlinge wohl reingeschmuggelt haben sollen. Und NRW zieht da jetzt alle Register, damit dieser absolute Wahnsinn endlich aufhört. Justizminister Limbach hat nämlich nicht lang gefackelt und hat ab sofort Taschenkontrollen für absolut jeden JVA-Mitarbeiter im ganzen Land angeordnet. Das heißt, wer jetzt zur Schicht antritt, wird erstmal komplett gefilzt. Also eine harte Maßnahme, die vor allem die vielen ehrlichen Beamten schützen soll, ist natürlich eine krasse Maßnahme, aber schön, dass mal so schnell hier zur Tat geschritten wird. Jetzt geht's weiter mit den besten Hits hier bei Antenne NRW mit Eros Ramazzotti.

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9: Wir haben den perfekten Start in eure Sommerferien, denn diesen Samstag ist in Bochum am malerischen Kemnader See das Hobby-Galoppi-Festival. Das ist ein Festival für die ganze Familie und da kommen nicht nur die ganz Kleinen, sondern auch Kinder im smartphonefähigen Alter auf ihre Kosten, denn man kann da ja seinen Lieblings-YouTubern mal über die Schulter schauen und auch live dabei zusehen, wie so ein Podcast entsteht.
10: Wir haben auf der großen Fläche einen Live-Podcast-Bus, wo Tom und Hella natürlich performen, aber auch zum Beispiel Hey Moritz und Lea mit ihrem Podcast Hausarrest, Lena und Nielsen von Kinderfragen und am Ende auch noch Paranormal Kids. Und das Spannende dabei ist, wir haben auch ein großes Outdoor-Kino und die ersten beiden Podcasts werden dann quasi auf das Outdoor-Kino gespiegelt, dass man quasi nochmal dieses Kino-Feeling hat. Und im späteren Tag gibt es dann auch noch zwei Spielfilme, unter anderem Kung Fu Panda 4 und auch Mufasa, der König der Löwen, zum grünen Abschluss. Und zwischendurch gibt es auch noch eine Überraschung von Hella, eine ganz spezielle YouTube-Folge.
9: Und das waren nur ein paar der vielen Highlights, die das Hobby Galoppi Festival diesen Samstag in Bochum zu bieten hat. Wenn ihr mehr Infos braucht, einfach auf unsere Homepage gehen, antenne.nrw, da findet ihr mehr dazu und auch die Tickets.
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1: Es ist oft sonnig und trocken. Im Süden sind auch einzelne Schauer und Hitzegewitter dabei. Lokal kann es auch Starkregen und Hagel geben. Die Temperaturen erreichen heute 28 bis 31 Grad. Morgen auch meist freundlich bis sonnig und auch wieder fast kein Regen. Am Nachmittag könnte es dann im Südwesten auch noch mal gewittern. Es wird noch ein Stück wärmer mit 29 bis 33 Grad.
2: Jetzt das Aktuellste aus der Antenne NRW Verkehrszentrale. Auf der A1 Hansa-Linie Münster Richtung Osnabrück zwischen Kreuz Münster Süd und Münster Nord steht ein brennendes Fahrzeug. Fahrt da bitte besonders vorsichtig. In Köln auf der B9 Neusser Straße und Neusser Landstraße zwischen Ebertplatz und Longerich ist dichter Verkehr. Ihr braucht mindestens 12 Minuten länger. Und nochmal Köln, auf der B9 Neusser Straße zwischen Weidenpesch und Innere Kanalstraße staut es sich ebenfalls. Plant etwa 8 Minuten mehr ein. Habt ihr mehr entdeckt? Dann gebt gern Bescheid per WhatsApp an die 0160 339 7000.
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Da hat schlechte Laune doch gar keine Chance, oder? Mit Phil Collins und Dance into the Light hier bei Antenne NRW am Mittwochmittag. Schön, dass ihr da seid. Ein kleiner unnützer Fact jetzt hier zur Stunde. Und zwar, wenn man auf dem Dach vom Stadion in Bochum steht, dann kann man im Westen die Arena auf Schalke erkennen. Macht mit der Info, was ihr wollt. Hier geht's jetzt weiter bei Antenne NRW mit den besten Hits Dasha und Austin. Schönen Mittwoch.

0: Antenne NRW am Mittwochmittag, jetzt mit den Top-Themen des Tages. Kurz vor den Ferien steht der NRW-Landtag heute vor einem echten Mammutprogramm. Neben der viel diskutierten Kita-Reform steht vor allem ein Eilantrag der SPD für schnellen Hitzeschutz im Fokus der Abgeordneten. Für Schlagzeilen sorgt heute außerdem eine internationale Razzia der Polizei am Niederrhein. Hunderte Einsatzkräfte haben Drogenlabore gestürmt und mehrere Verdächtige verhaftet. 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Klickt euch gern mal rein, um immer auf dem neuesten Stand zu bleiben.
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1: Ich bin Gregor Jusse Moser. Erst gute Laune, dann schlechtes Gewissen. So beschreiben Jugendliche ihre Gefühle beim Scrollen durch Social Media. In einer Studie des Medienpädagogischen Forschungsverbands Südwest gaben über 80% an, dass die Plattformen ihnen einen wichtigen Zugang zu Wissen bieten und etwa die Hälfte fühlt sich dort verstanden. Aber gut 70% sagten auch, dass Social Media sie von Dingen ablenkt, die sie eigentlich tun sollten. Die Bundesregierung hat weitere Maßnahmen zum Bürokratieabbau beschlossen. Dazu Digitalminister Wildberger.
2: Wir haben gesagt, wir wollen Bürokratiekosten senken. Haben wir seit November bis heute, einschließlich der heutigen Beschlüsse, 10,4 Milliarden Euro Entlastung auf den Weg gebracht.
1: So soll etwa in Arztpraxen die elektronische Überweisung eingeführt und bei Bauvorhaben im Verkehrsbereich Verfahren vereinfacht werden. Bundesbildungsministerin Prien will alle vierjährigen Kinder auf ihre Sprache und Entwicklung testen lassen. Das geht aus einem Entwurf für ein neues Kita-Gesetz hervor. Wird bei den Tests Förderbedarf festgestellt, sollen die Kinder gezielt unterstützt werden, damit der Start in die Grundschule besser gelingt. Erstmals sollen dafür bundesweit einheitliche Standards gelten. Was tun gegen Leerstand in Innenstädten? Die Stadt Dortmund hat jetzt ein Förderprogramm, um dieses Problem zu bekämpfen. Dabei mietet die Stadt leerstehende Läden an und gibt die dann günstig an Gründer und Gründerinnen weiter. Schon 11 Ladenlokale sind dadurch wiederbelebt worden. Im besten Fall sollen neue Konzepte dauerhaft Fuß in der Dortmunder Innenstadt fassen und den Einzelhandel langfristig stärken. Wer spielt im Finale gegen Spanien um den Weltmeistertitel? Diese Frage wird ab 21 Uhr bei der Fußball-WM beantwortet. In Atlanta trifft England im zweiten Halbfinale auf Titelverteidiger Argentinien. Das erste Semifinale hatte der amtierende Europameister Spanien mit 2:0 gegen Frankreich gewonnen.
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1: Draußen ist es heute größtenteils richtig schön. Viel Sonne, 28 bis 31 Grad. Nur im Süden kann es vereinzelt krachen, Schauer, Starkregen oder Hagel inklusive. Auch morgen bleibt der Süden vor Sommergewitter nicht verschont. Besonders gegen Nachmittag kann der ein oder andere Regen aufziehen. Ansonsten wird es aber noch heißer. Bis zu 33 Grad sind drin.
3: Jetzt das Aktuellste aus der Antenne NRW Verkehrszentrale. Achtung, auf der L124 östliche Zubringerstraße am Kreuz Köln-Gremberg in der Überleitung zur A4 Richtung Herlen-Aachen liegt eine ungesicherte Unfallstelle. Auf der B56 Engelskirchen Richtung Düren zwischen St. Augustin und Bonn-Endenich ist dichter Verkehr, plant etwa 21 Minuten mehr ein. In der Gegenrichtung, also auf der B56 Düren Richtung Engelskirchen zwischen Bonn-Endenich und St. Augustin, dauert es ungefähr eine Viertelstunde länger. Habt ihr mehr entdeckt, dann gebt gern Bescheid per WhatsApp an die 0160 339 7000.

0: Gut gelaunt durch den Mittwochmittag mit Loi hier bei Antenne NRW. NRW bringt die Vereinskasse zum Klingeln. Ja, es geht um den Inklusionspreis 2026. Da werden aktuell wieder Sportprojekte gesucht, die Inklusion fördern. Einzige Bedingung dabei ist, dass die Aktion schon läuft, also bedeutet nicht nur als staubiges Konzept in irgendeiner Schublade liegt oder vielleicht auch abgeschlossen ist. Nee, die Sache, die muss gerade laufen. Gewinner war beim letzten Mal zum Beispiel das Team Bananenflanke aus Köln. Das ist ein von Eltern finanziertes Projekt, bei dem Kinder mit Behinderung ein umfangreiches Sportangebot zur Verfügung gestellt wird, ganzjährig, geleitet unter anderem von Studierenden der Sporthochschule Köln. Das also als Beispiel. Ja, und für so Dinge gibt es eben Preise mit Preisgeldern von bis zu 6.000 Euro. Also die perfekte Finanzspritze für barrierefreie Kabinen oder neues Equipment oder, mein Gott, einfach das nächste fette Vereinsfest. Ja, bewerben geht bis zum 28. August und zwar online. Einfach mal Inklusionspreis NRW googeln, dann findet man das schon. Und dann zeigen wir doch mal, wie bunt und wie offen unsere Sportplätze in NRW sind, ja?
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1: Draußen ist es heute größtenteils richtig schön. Viel Sonne, 28 bis 31 Grad. Nur im Süden kann es vereinzelt krachen, Schauer, Starkregen oder Hagel inklusive. Auch morgen bleibt der Süden vor Sommergewittern nicht verschont. Besonders gegen Nachmittag kann der ein oder andere Regen aufziehen. Ansonsten wird es aber noch heißer. Bis zu 33 Grad sind drin.
2: Jetzt das Aktuellste aus der Antenne NRW Verkehrszentrale. Achtung, auf der L124 östliche Zubringerstraße am Kreuz Köln-Gremberg in der Überleitung zur A4 Richtung Herlen-Aachen liegt eine ungesicherte Unfallstelle. Auf der B56 Engelskirchen Richtung Düren zwischen St. Augustin und Bonn-Endenich ist dichter Verkehr, plant etwa 21 Minuten mehr ein. In der Gegenrichtung, also auf der B56 Düren Richtung Engelskirchen zwischen Bonn-Endenich und St. Augustin, dauert es ungefähr eine Viertelstunde länger. Habt ihr mehr entdeckt, dann gebt gern Bescheid per WhatsApp an die 0160 339 7000.
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2: 15. Juli 1986. Falco ist neu in den Charts mit The Sound of Music. In dieser Nummer singt Falco von der einen Sprache, die uns alle vereint, die Musik. Und gleichzeitig ist der Song eine Hymne an all die großen Musiker, die großen Songs und alles, was für Falco mit Musik zu tun hat. Dabei erwähnt er zum Beispiel John Lennon, Paul McCartney und Cole Porter. In einem anderen Satz kommen Pavarotti und Bob oder wie Falco sagt, Bobby Dylan vor. Er bezieht sich auf Elvis Presley und seine verschiedenen Songs. Eben auf den ganzen Sound of Musik. Es ist einfach ein gigantischer Titel, der sich irgendwie immer mehr steigert. Man kann eindeutig sagen, diese Nummer ist eins von Falcos größten Meisterwerken.
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0: Hier ist Antenne NRW am Mittwochmittag, jetzt mit einem News-Update für euch. Die Polizei hat bei einer deutsch-niederländischen Razzia mehrere mutmaßliche Betreiber von illegalen Drogenlaboren festgenommen. Durchsucht wurden dabei auch zwei große Lagerhallen im Kreis Viersen, in denen Grundstoff im Tonnenbereich gelagert wurden. Sorgen ganz anderer Art hat derzeit die Landesregierung bei der Finanzplanung für das übernächste Jahr. Trotz eines strikten Sparkurses plant das Land nämlich für nächstes Jahr eine der höchsten Neuverschuldungen der vergangenen Jahre. Mehr dazu gibt's auf unserer Homepage antenne.nrw. Bleibt gern dran, um 3 kommen nämlich die ausführlichen Nachrichten.
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1: Ich bin Gregor Jussi Moser. Einen neuen Job finden bei der aktuellen wirtschaftlichen Lage oft gar nicht mal so einfach. Das Bundeskabinett hat jetzt grünes Licht für ein neues Arbeitsmarktgesetz gegeben, das genau das leichter machen soll. Und zwar mit der sogenannten Job-to-Job-Erprobung. Beschäftigte sollen bis zu 6 Wochen bei einem potenziellen neuen Arbeitgeber reinschnuppern können und das ohne beim alten kündigen zu müssen. Nützlich soll das für die Krisenbranchen sein, also wenn schon feststeht, dass eine Stelle bald wegfällt. Die Bundesregierung hat außerdem noch andere Maßnahmen beschlossen, um Bürokratie abzubauen. Thomas Beskin mit den Einzelheiten.
2: Im Mittelpunkt steht die Digitalisierung im Gesundheitswesen. Künftig sollen etwa elektronische Überweisungen möglich sein und die elektronische Patientenakte deutlich mehr Funktionen bekommen. Auch bei der Arbeitsagentur gilt künftig stärker das Prinzip Digital First. Verbindliche Absprachen per E-Mail und Videotermine mit dem Jobcenter sollen möglich werden.
1: Jugendliche in Deutschland beneiden die Generationen, die ohne TikTok, Instagram und Smartphones aufgewachsen sind. Für fast die Hälfte von ihnen ist Social Media nämlich eine richtige Belastung. Das zeigt eine neue Studie des Medienpädagogischen Forschungsverbund Südwest. 72% fühlen sich abgelenkt, 61% wissen wegen KI-Inhalten teils nicht mehr, was real ist. In der WHO-Europa-Region sind immer mehr Kinder gegen Infektionskrankheiten geimpft, aber noch längst nicht alle. Das berichten WHO und UNICEF. Demnach hatten im vergangenen Jahr noch mehr als 820.000 Kinder überhaupt keinen oder keinen ausreichenden Impfschutz. In Deutschland gab es 21.000 gar nicht geimpfte Kinder. Die Kirmesfähre in Düsseldorf könnte schon vor ihrem Comeback scheitern. Nach 7 Jahren Pause sollte sie eigentlich ab morgen wieder Besucher zwischen der Altstadt und dem Kirmesgelände transportieren. Doch der Rheinpegel liegt mit 48 Zentimetern viel zu niedrig. Am flachen Ufer könnte sich die Fähre festfahren. Der Fährbetreiber will morgen deswegen erst Testfahrten durchführen.
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1: Draußen ist es heute größtenteils richtig schön. Viel Sonne, 28 bis 31 Grad. Nur im Süden kann es vereinzelt krachen, Schauer, Starkregen oder Hagel inklusive. Auch morgen bleibt der Süden vor Sommergewitter nicht verschont. Besonders gegen Nachmittag kann der ein oder andere Regen aufziehen. Ansonsten wird es aber noch heißer. Bis zu 33 Grad sind drin.
3: Jetzt das Aktuellste aus der Antenne NRW Verkehrszentrale. Achtung, auf der A560 St. Augustin Richtung Hennef, zwischen Dreieck St. Augustin West und Siegburg gibt's eine ungesicherte Unfallstelle. In Köln auf der B55A Stadtautobahn Innere Kanalstraße zwischen Buchforst und Amsterdamer Straße dichter Verkehr plant etwa 11 Minuten mehr ein. Und auch auf der B55 Deutzer Ring-Olpener Straße zwischen Severinsbrücke und Frankfurter Straße wird's zäh. Hier braucht ihr mindestens 10 Minuten länger. Habt ihr mehr entdeckt, dann gebt gern Bescheid per WhatsApp an die 0160 339 7000.
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5: Wir starten mit einem Rock'n'Roll angehauchten Song vom Electric Light Orchestra, Hold On Tight, mit einem englischen Text. Mittendrin aber, da switcht der dann ins Französische. Accroche-toi à ton rêve heißt's dann plötzlich. Im Grunde hören wir da einfach die direkte Übersetzung der ersten Strophe. Dafür hat sich Jeff Lynne damals Unterstützung geholt. Während er Hold On Tight mit seinen Jungs in Deutschland aufgenommen hat, haben seine Töchter mit ihrer Mutter in Frankreich gelebt. Jeff Lynne hat dann die Nanny der Mädchen in Frankreich angerufen, damit sie ihm bei der Übersetzung des Songtexts am Telefon mal kurz hilft. Hat auch bestens funktioniert und herausgekommen ist einer der besten Hits aller Zeiten. Hier jetzt bei Antenne NRW, Hold On Tight vom Electric Light Orchestra. Ich bin Marc Moosbrugger und das ist der richtige Sound, mit dem ihr schnell zum nächsten Kundentermin heute Nachmittag kommt. Wir begleiten euch dabei selbstverständlich liebend gerne.

Schönen Nachmittag euch an diesem Mittwoch. Hier ist Antenne NRW. Janet Jackson, als 10. und jüngstes Kind der Jackson-Family, ist ihr Weg eigentlich schon vorgezeichnet gewesen. Schon als Mädchen war sie Teil der Fernsehserie The Jacksons, hat nach und nach auch weitere Rollen in anderen Serien ergattert, bis sie dann mit 16 ihren ersten Plattenvertrag bekommen hat. Als Pop-Ikone hat sie sich schnell einen Namen gemacht und hat mit ihren aufwendigen Live-Shows für Furore gesorgt. Ich sag nur Stichwort Nipplegate. Sie hat Album nach Album rausgehauen und gehört zu den erfolgreichsten Musikerinnen aller Zeiten mit mehr als 100 Millionen verkauften Tonträgern. Einer ihrer größten Erfolge ist Whoops Now, einer der besten Hits aller Zeiten bei Antenne NRW. Gibt's jetzt für euch auf dem Weg nach der Frühschicht zur kurzen Trainingseinheit im Fitnessstudio eures Vertrauens und wir stehen euch bei, bis ihr dann ganz fit zu Hause seid.

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1: Draußen ist es heute größtenteils richtig schön. Viel Sonne, 28 bis 31 Grad. Nur im Süden kann es vereinzelt krachen, Schauer, Starkregen oder Hagel inklusive. Auch morgen bleibt der Süden vor Sommergewittern nicht verschont. Besonders gegen Nachmittag kann der ein oder andere Regen aufziehen. Ansonsten wird es aber noch heißer. Bis zu 33 Grad sind drin.
2: Jetzt das Aktuellste aus der Antenne NRW Verkehrszentrale. Achtung, auf der A560 St. Augustin Richtung Hennef. Zwischen Dreieck St. Augustin West und Siegburg gibt's eine ungesicherte Unfallstelle. In Köln auf der B55A Stadtautobahn Innere Kanalstraße zwischen Buchforst und Amsterdamer Straße dichter Verkehr plant etwa 11 Minuten mehr ein. Und auch auf der B55 Deutzer Ring-Olpener Straße zwischen Severinsbrücke und Frankfurter Straße wird's zäh. Hier braucht ihr mindestens 10 Minuten länger. Habt ihr mehr entdeckt, dann gebt gern Bescheid per WhatsApp an die 0160 339 7000.
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0: Genießt euren Mittwochnachmittag hier bei uns. Ich freue mich, dass ihr mit dabei seid. Nur mit Handgepäck fliegen, das klingt erstmal entspannt. Ne? Kein Kofferband, kein Aufgabegepäck, weniger Stress. Aber genau da lauern inzwischen viele Kostenfallen. Unterschiedliche Maße, Zusatzgebühren und neue Flüssigkeitsregeln sorgen für Verwirrung. Drum schauen wir uns das jetzt mal etwas genauer an.
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0: Marco aus unserer Service-Redaktion. Früher hieß Handgepäck einfach kleinen Koffer mitnehmen und fertig. Aber warum ist das heute so kompliziert?
2: Weil jede Airline ihre eigenen Regeln macht. Bei manchen ist nur noch eine kleine Tasche unter dem Sitz kostenlos. Der klassische kleine Rollkoffer kostet extra. Deshalb ist wichtig, nicht nur auf Handgepäck inklusive achten, sondern eben genau schauen, welche Größe und welches Gewicht gemeint sind. Gerade bei Billigfliegern kann es am Gate teuer werden, wenn der Trolley zu groß ist oder nicht im gebuchten Tarif steckt. Aktuell wird das Thema auch juristisch diskutiert. Das Oberlandesgericht Hamm hat im Januar 2026 ein Urteil gegen Wühling bestätigt, weil es um Zusatzkosten und Beschränkungen beim Handgepäck ging. Das Urteil ist hier allerdings noch nicht rechtskräftig.
0: Und wie ist das jetzt mit Flüssigkeiten? An manchen Flughäfen gibt es doch neue Scanner.
2: Genau das macht's im Moment eben so verwirrend. Die modernen CT-Scanner sind an bestimmten Kontrollspuren größerer Flüssigkeitsmengen möglich. Teilweise müssen Laptop und Flüssigkeiten nicht mehr aus der Tasche. Aber das gilt nicht automatisch überall. Viele Flughäfen sind Kontrollspuren, arbeiten weiter mit den bekannten Regeln, Flüssigkeiten eben nur in Behältern bis 100 Milliliter und zusammen mit einem durchsichtigen Beutel. Deshalb mein Tipp, solange ihr nicht ganz sicher wisst, welche Regel an eurem Flughafen und an eurer Kontrollspur gilt, packt lieber nach der 100 Milliliter Regel, das spart eben Diskussionen und weggeworfene Kosmetik.
0: Schönen Dank, Marco. Und morgen um kurz nach 3:30 wird's hier lecker. Da schauen wir auf Eis aus der Eisdiele und woran ihr erkennt, ob es dort auch mit der Hygiene passt.
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0: Der Mittwochnachmittag, hier bei uns, bei Antenne NRW. Komplizierter Einsatz für die Feuerwehr. An einem Steilhang in Iserlohn, direkt unter einer Stromleitung, hatten 10.000 Quadratmeter Wald gebrannt. Noch gibt's Glutnester. Dann ist in der Nacht wieder ein Atommülltransport von Jülich nach Ahaus gekommen. Ein weiterer folgt in der kommenden Nacht. Und die Abbrucharbeiten an der maroden Bonner Nordbrücke haben heute begonnen. Konkret geht es dabei um die Vorlandbrücke, die auf der linken Rheinseite auf die Nordbrücke zuführt. Sie muss wegen massiver Schäden neu gebaut werden. Bis zur Fertigstellung in etwa 2 Jahren bleibt die wichtige Rheinquerung gesperrt. 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
1: Ich bin Gregor Jusse Moser. Beschäftigte sollen künftig leichter eine neue Stelle ausprobieren können, ohne beim alten Arbeitgeber kündigen und beim neuen zusagen zu müssen. Das Bundeskabinett hat ein entsprechendes Gesetz auf den Weg gebracht. Beschäftigte sollen bis zu 6 Wochen bei einem potenziellen neuen Arbeitgeber reinschnuppern können. Nützlich soll das für Krisenbranchen sein, also wenn schon feststeht, dass eine Stelle bald wegfällt. Seit Monaten wird ja intensiv über Verbote und Einschränkungen von Social-Media-Angeboten für Kinder und Jugendliche debattiert. Sie selbst empfinden soziale Medien als Achterbahnfahrt zwischen positiven und belastenden Erfahrungen. Fiona Reinhardt über eine neue Studie.
2: Für rund 80% der Jugendlichen sind soziale Medien ein wichtiger Zugang zu Wissen und etwa die Hälfte von ihnen berichtet, sich dort verstanden zu fühlen. Gleichzeitig lenke Social Media sich von wichtigen Dingen ab und raube ihnen Zeit für Erholung und Freizeitaktivitäten. Als besonders belastend nehmen die jungen Menschen unter anderem ungewollte Nacktbilder, Mobbing und drastische Gewaltdarstellungen wahr.
1: Nach 5 Monaten Generalsanierung läuft der Bahnverkehr zwischen Köln und Hagen immer noch nicht zuverlässig. NRW-Verkehrsminister Krischer hat Bundesverkehrsminister Schnieder in einem Brief aufgefordert, das Konzept der Generalsanierungen zu überarbeiten. Auslöser: kurz nach der Wiedereröffnung fiel auf, dass eine Brücke bei Leverkusen marode ist. Die Strecke ist deshalb nur eingleisig befahrbar. Züge fallen aus oder müssen umgeleitet werden. Schlechtes Zeugnis, keine Versetzung oder neue Schule. Das Ende des Schuljahres kann auch großen Gesprächsbedarf bedeuten. In NRW sind deshalb die Zeugnistelefone wieder erreichbar. Die Berater der Bezirksregierungen helfen bei rechtlichen Fragen, also zum Beispiel, wenn Noten schlechter ausgefallen sind als erwartet. Wer eine Note anfechten will, muss einen schriftlichen Widerspruch bei der Schulleitung einreichen. Bei der Fußball-Weltmeisterschaft wird heute Abend der Finalgegner der Spanier gesucht. Die hatten gestern im Halbfinale Frankreich 2:0 besiegt. In Atlanta bestreiten England und Titelverteidiger Argentinien ab 21 Uhr das zweite Halbfinale.
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1: Sonnig und trocken, so zeigt sich dieser Mittwoch in den meisten Teilen von NRW. Nur im Süden kann es einzelne Schauer und Hitzegewitter geben, lokal auch mal Starkregen oder Hagel. Die Höchstwerte 28 bis 31 Grad. Morgen wird es dann noch ein Stück wärmer, 29 bis 33 Grad, meist freundlich und sonnig. Nur der Südwesten macht wieder eine Ausnahme. Am Nachmittag können dort wieder Gewitter entstehen.
3: Jetzt das Aktuellste aus der Antenne NRW Verkehrszentrale. Auf der A57 Köln Richtung Nimwegen steht ihr zwischen Kreuzmeerbusch und Mörskapellen 10 Kilometer im Stau. Wegen eines Unfalls wird der Verkehr an der Unfallstelle vorbeigeführt, plant mindestens 50 Minuten mehr ein. In Köln auf der B51 am Niederländer Ufer über die Mülheimer Brücke zwischen An der Schanz und Wiener Platz gibt es dichten Verkehr. Da braucht ihr mindestens 14 Minuten länger. Auch in Bonn auf der B56 St. Augustin Straße am Hermann-Wanders-Lebring zwischen Bonn-Willig und Bonn-Endenich ist es dicht. Plant hier mindestens 10 Minuten mehr ein. Habt ihr mehr entdeckt? Dann gebt gern Bescheid per WhatsApp an die 0160 339 7000.
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5: 1983 ist ein gutes Jahr gewesen für 4 Jungs aus Melbourne. Nach einiger Zeit auf Tour durch kleine Clubs hat die Band einen Plattenvertrag bekommen und sehr nervös haben sie auch zum ersten Mal ein richtiges Aufnahmestudio betreten. Zum Glück haben sie einen erfahrenen Mann an ihrer Seite, nämlich Steve Hillage. Der Mann hatte bereits 2 Alben für die Simple Minds produziert und ihm ist die Band aufgefallen durch ihre Auftritte. Er hat ihnen dann einen Tipp für die erste Single gegeben und zwar hat er gemeint: Jungs, macht irgendwas mit Herzschmerz. Die Bandmitglieder hatten damit natürlich ihre eigenen Erfahrungen gesammelt und dann einen Song über die Schwierigkeiten des Verliebtseins geschrieben. Und der ist ihr größter Erfolg geworden. Hier sind Real Life mit Send Me an Angel, ein Hammer 80er. Einer der besten Hits aller Zeiten bei Antenne NRW, bei dem ihr jetzt direkt einen Ticken lauter machen könnt, wenn ihr über unsere App am Smartphone beim Arbeiten zuhört. Ich bin Marc Moosbrugger. Hallo.

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1: Das ist euer Mittwochnachmittag, das ist Antenne NRW. Tina Turner, die hat die Musik von Eros Ramazzotti geliebt und in den 90ern hat sie mal zu ihrem Manager gesagt, dass sie gerne mit ihm Kontakt aufnehmen würde. Eros Ramazzotti, der war natürlich begeistert, also haben sich die beiden in Italien getroffen und die Chemie zwischen ihnen hat von Anfang an gestimmt. Tina Turner wollte nun als Duett ihren Lieblingssong von Eros mit ihm zusammen aufnehmen. Cose della Vita, der hat die Idee absolut klasse gefunden. Im Studio in Bologna wurde die Nummer dann eingesungen. Der Videoclip witzigerweise ist aber nicht in Italien, sondern im französischen Dorf Bay in der Provence gedreht worden. Trotz dieser bilateralen Mischung ein absoluter Mega-Erfolg für Tina Turner und Eros Ramazzotti in Italien, in Frankreich und auf der ganzen Welt. Cose della Vita, einer der besten Hits aller Zeiten, hier jetzt bei Antenne NRW und ganz ehrlich, da träume ich schon von meiner Penne Arrabbiata, die es heute Abend nach der Sendung bei mir gibt.

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1: Ich bin Gregor Jose Moser. Nach 5 Monaten Generalsanierung läuft der Bahnverkehr zwischen Köln und Hagen immer noch nicht zuverlässig. NRW-Verkehrsminister Krischer hat Bundesverkehrsminister Schnieder in einem Brief aufgefordert, das Konzept der Generalsanierungen zu überarbeiten. Auslöser: kurz nach der Wiedereröffnung fiel auf, dass eine Brücke bei Leverkusen marode ist. Die Strecke ist deshalb nur eingleisig befahrbar. Züge fallen aus oder müssen umgeleitet werden. Schlechtes Zeugnis, keine Versetzung oder neue Schule. Das Ende des Schuljahres kann auch großen Gesprächsbedarf bedeuten. In NRW sind deshalb die Zeugnistelefone wieder erreichbar. Die Berater der Bezirksregierungen helfen bei rechtlichen Fragen, also zum Beispiel, wenn Noten schlechter ausgefallen sind als erwartet. Wer eine Note anfechten will, muss einen schriftlichen Widerspruch bei der Schulleitung einreichen.
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1: Sonnig und trocken, so zeigt sich dieser Mittwoch in den meisten Teilen von NRW. Nur im Süden kann es einzelne Schauer und Hitzegewitter geben, lokal auch mal Starkregen oder Hagel. Die Höchstwerte 28 bis 31 Grad. Morgen wird es dann noch ein Stück wärmer, 29 bis 33 Grad, meist freundlich und sonnig. Nur der Südwesten macht wieder eine Ausnahme. Am Nachmittag können dort wieder Gewitter entstehen.
2: Jetzt das Aktuellste aus der Antenne NRW Verkehrszentrale. Auf der A57 Köln Richtung Nimwegen steht ihr zwischen Kreuz Meerbusch und Mörskapellen 10 Kilometer im Stau. Wegen eines Unfalls wird der Verkehr an der Unfallstelle vorbeigeführt, plant mindestens 50 Minuten mehr ein. In Köln auf der B51 am Niederländer Ufer über die Mülheimer Brücke zwischen An der Schanz und Wiener Platz gibt es dichten Verkehr. Da braucht ihr mindestens 14 Minuten länger. Auch in Bonn auf der B56 St. Augustin Straße am Hermann-Wanderslebring zwischen Bonn-Willig und Bonn-Endenich ist es dicht. Plant hier mindestens 10 Minuten mehr ein. Habt ihr mehr entdeckt? Dann gebt gern Bescheid per WhatsApp an die 0160 339 7000.
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0: Euch einen schönen Mittwochnachmittag hier bei uns bei Antenne NRW. Sie klappern geradezu vor Glück. Insgesamt 4 Storchenpaare brüten in der Dingdener Heide. Das sind zusammen 15 Störche. Der NABU hat in den vergangenen Jahren dafür gesorgt, dass hier Feuchtwiesen angelegt wurden. Das bedeutet einen reich gedeckten Tisch für Reiher und eben den Storch. Hier finden die Tiere genügend Nahrung, wie zum Beispiel Frösche. Mehr Störche sollten es aber nicht werden, denn dann hätten es andere Vögel schwierig, sagt der NABU. Zusätzliche Nisthilfen würden dafür sorgen, dass noch mehr Störche in die Dingdener Heide gelockt werden und dann die Nahrungskonkurrenz wächst. Das gefährdet im Einzelfall auch Wiesenvögel, die dort sind. Deshalb stellt der NABU keine Nisthilfen für Störche mehr auf, damit das ökologische Gleichgewicht in der Dingdener Heide nicht bedroht wird. Weitere aktuelle Meldungen aus Nordrhein-Westfalen, Deutschland und der Welt hört ihr dann auch gleich um 5 wieder in den nächsten Nachrichten.
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0: Kommt gut durch euren Mittwochnachmittag hier bei uns bei Antenne NRW. Immer mehr Städte bei uns im Westen erhöhen die Kosten für Kitas und den offenen Ganztag an Schulen. Teilweise erheblich. In Recklinghausen müssen Eltern bald mehr zahlen. In Bochum und Oberhausen wird das Kita-Essen teurer. In Lünen das Essen in der UGS. Im Kreis Düren soll die Beitragsfreiheit im Kita-Bereich für Eltern ab 50.000 Euro Jahreseinkommen aufgehoben werden. Grund sind zum Beispiel gestiegene Personalkosten. Dann ist auf der A2 Richtung Dortmund bei Bad Eilsen ein LKW umgekippt. Die Strecke war zwischen Bad Eilsen und Porta Westfalica teilweise gesperrt. Und CDU, SPD, Volt und FDP bilden die neue Aachener Koalition. Erste Prioritäten sind Verkehr, Innenstadt, Jugendhilfe und Wirtschaft. 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Dann holt euch alle Details direkt auf antenne.nrw.
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1: Ich bin Gregor Jussé Moser. Wer zum Beispiel in der Auto- oder der Kohleindustrie von Stellenabbau betroffen ist, soll künftig leichter in einen neuen Job wechseln können. Für eine entsprechende Regelung hat die Bundesregierung jetzt grünes Licht gegeben. Mehr von Dominik Schweiger.
2: Das Bundeskabinett hat dafür den Weg für eine sogenannte Job-to-Job-Erprobung freigemacht. Beschäftigte sollen in einem neuen Job bis zu 4 Wochen Probe arbeiten können, ohne ihren bisherigen kündigen zu müssen. Vorausgesetzt, der bisherige Arbeitgeber stimmt zu. In der Zeit zahlt der auch weiter das Gehalt. Die Bundesregierung will so den Wechsel von Beschäftigten aus Transformations- und Krisenbranchen in Bereiche erleichtern, in denen Fachkräfte gesucht werden.
1: Die Bundesregierung hat darüber hinaus noch weitere Maßnahmen beschlossen, um Bürokratie abzubauen. So können Arbeitslose künftig beispielsweise mit dem Jobcenter per E-Mail verbindliche Vereinbarungen treffen. Halter eines Elektrofahrzeugs müssen sich nicht mehr um eine grüne Umweltplakette kümmern und elektrische Geräte in Büros müssen nicht mehr alle 2 Jahre geprüft werden. Der Rheinpegel ist wegen Hitze und Trockenheit auf ein kritisches Niedrigwasser gefallen. Heute hat die Messstation in Köln nur noch 90 cm angezeigt, normal sind rund 3 Meter. Die Folgen? Frachtschiffe dürfen nur noch mit 1/3 beladen werden, mehrere Passagierschiffe haben den Betrieb eingestellt. Laut Experten sollen die Pegel weiter fallen. In einem Getränkemarkt in Bottrop haben Rotkehlchen ihr Nest in einer Wasserkiste gebaut, mitten zwischen den Regalen. Bereits zum 3. Mal in diesem Sommer brütet das Pärchen dort. Insgesamt 13 Küken sind schon geschlüpft. Warnschilder mahnen die Kunden zur Vorsicht, die finden die kleinen Mitbewohner aber ohnehin toll. Geben die DFB-Funktionäre ihr Go für Jürgen Klopp als neuen deutschen Fußball-Bundestrainer? Nachdem sich unter anderem DFB-Präsident Bernd Neuendorf mit Red Bull-Chef Oliver Minzlaff getroffen hat, werden heute die Verbandsfunktionäre über den Stand der Verhandlungen informiert. Nur mit ihrer Zustimmung kann Klopp letztlich Nachfolger von Julian Nagelsmann werden.
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1: Sonnig und trocken, so zeigt sich dieser Mittwoch in den meisten Teilen von NRW. Nur im Süden kann es einzelne Schauer und Hitzegewitter geben, lokal auch mal Starkregen oder Hagel. Die Höchstwerte 28 bis 31 Grad. Morgen wird es dann noch ein Stück wärmer, 29 bis 33 Grad, meist freundlich und sonnig. Nur der Südwesten macht wieder eine Ausnahme. Am Nachmittag können dort wieder Gewitter entstehen.
3: Jetzt das Aktuellste aus der Antenne NRW Verkehrszentrale. Auf der A2 Hannover Richtung Dortmund ist zwischen der Anschlussstelle Rehren und der Anschlussstelle Porta Westfalica die Richtungsfahrbahn gesperrt. Wegen Bergungsarbeiten stehen dort 6 Kilometer Stau, plant mindestens 58 Minuten mehr ein. Auf der B482 in Porta Westfalica zwischen Porta Westfalica Weserbrücke und der Anschlussstelle Porta Westfalica habt ihr dichten Verkehr. Ihr braucht dort mindestens 25 Minuten länger. Und auf der B258 Aachen Richtung Blankenheim zwischen der Anschlussstelle Aachen-Lichtenbusch und Röttgen läuft es ebenfalls nur zäh. Plant etwa 15 Minuten mehr ein. Habt ihr mehr entdeckt? Dann gebt gern Bescheid per WhatsApp an die 0160 339 7000.
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5: Songs mit Widmung finde ich immer was ganz Besonderes. Und sowas hat es auch von Dieter Bohlen mal gegeben. Und zwar in seiner Modern Talking Zeit. 1986. Da hat er einen der bekanntesten Songs geschrieben und produziert und ihm seinen befreundeten Co-Produzenten gewidmet. Luis Rodriguez, so heißt der Mann. Der war in den 70ern Schlagersänger, hat dann Dieter Bohlen getroffen und mit ihm zusammen als Toningenieur gearbeitet. Für sämtliche seiner Musikprojekte. Also von Blues System über CC Catch oder die Boyband Touché. Eine richtig gute Zusammenarbeit und deshalb hat die Song-Widmung damals von Modern Talking an Luis Rodriguez auch megamäßig gepasst. Unsterblich gemacht hat ihn Dieter Bohlen als Brother Louis. Also die beiden waren echt ziemlich dicke miteinander. Eine richtig schöne musikalische Männerfreundschaft. Und wir profitieren davon in Form eines der besten Hits aller Zeiten jetzt hier bei Antenne NRW. Ich bin Marc Moosbrugger und vielleicht freut ihr euch ja auch schon auf das Treffen nach Feierabend heute mit euren Bros. Beim Sport zum Beispiel. Dauert ja nicht mehr so lange bis dahin.

Euer Mittwochnachmittag ist das bei Antenne NRW. Jetzt ein absoluter Klassiker aus Deutschland, der aus einer ziemlich unspektakulären Situation entstanden ist, an einem verregneten Sonntagnachmittag im Jahr 1995. Peter Freudenthaler, der Sänger der Band Fool's Garden, ist zu Hause in Pforzheim in Baden-Württemberg gesessen und hat auf seine Freundin gewartet. Die ist aber einfach nicht gekommen. Er war dann ein bisschen genervt, hat sich an sein Klavier gesetzt und aus dieser Langeweile ist ein Song entstanden über das eher lame Thema Zitronenbaum. Aber die Fans haben es offenbar interessant gefunden, denn der Lemon Tree, der hat Fool's Garden plötzlich über Nacht zu Weltruhm katapultiert. Hier sind die Jungs mit diesem Song und wenn ihr gleich zu Hause noch an den immer größer werdenden Wäscheberg müsst, dann gehen hiermit Grüße an euch raus. Ist zwar nervig, aber wenn man mal angefangen hat, dann läuft's. Ich spreche da aus Erfahrung. Das sind die besten Hits aller Zeiten bei Antenne NRW.

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9: 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Erlebt jetzt am Samstag am Chemnader See in Bochum das Familienfestival mit Live-Acts auf 5 Bühnen und Mitmachaktionen zum Selbermachen. Stand-Up-Paddeln, Klimmzug-Challenge, Hobby-Horsing, Hüpfburgen, Feuerpädagogik, Sneaker-Custom. Was steckt eigentlich hinter dem Namen Hoppy Galoppi? Projektleiter Hendrik Gottschalk.
10: Also Hoppy Galoppi ist ein Brettspiel, was 2023 von Hella und Tom erfunden worden ist. Und Abenteuer und Mut ist das Motto in diesem Jahr. Es ist das Dschungelmotto. Es wird man viel auf dem Festival wiederfinden. Das heißt, die Pferdeliebhaber werden durch Hella und durch viele ihrer YouTube-Freundinnen auf ihre Kosten kommen. Es wird aber keine physischen Tiere an dem Festival geben. Das ist ganz wichtig zu erwähnen.
9: Kinder bis einschließlich 3 Jahre brauchen kein Ticket und können somit aufs Gelände. Obendrauf gibt's kostenloses Trinkwasser und gratis Sonnencreme für alle. 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
1: Ich bin Gregor Jose Moser. Der Rheinpegel ist wegen Hitze und Trockenheit auf ein kritisches Niedrigwasser gefallen. Heute hat die Messstation in Köln nur noch 90 cm angezeigt, normal sind rund 3 Meter. Die Folgen? Frachtschiffe dürfen nur noch mit einem Drittel beladen werden, mehrere Passagierschiffe haben den Betrieb eingestellt. Laut Experten sollen die Pegel weiter fallen. In einem Getränkemarkt in Bottrop haben Rotkehlchen ihr Nest in einer Wasserkiste gebaut, mitten zwischen den Regalen. Bereits zum dritten Mal in diesem Sommer brütet das Pärchen dort. Insgesamt 13 Küken sind schon geschlüpft. Warnschilder mahnen die Kunden zur Vorsicht, die finden die kleinen Mitbewohner aber ohnehin toll.
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1: Sonnig und trocken, so zeigt sich dieser Mittwoch in den meisten Teilen von NRW. Nur im Süden kann es einzelne Schauer und Hitzegewitter geben, lokal auch mal Starkregen oder Hagel. Die Höchstwerte 28 bis 31 Grad. Morgen wird es dann noch ein Stück wärmer, 29 bis 33 Grad, meist freundlich und sonnig. Nur der Südwesten macht wieder eine Ausnahme. Am Nachmittag können dort wieder Gewitter entstehen.
2: Jetzt das Aktuellste aus der Antenne NRW Verkehrszentrale. Auf der A2 Hannover Richtung Dortmund ist zwischen der Anschlussstelle Rehren und der Anschlussstelle Porta Westfalica die Richtungsfahrbahn gesperrt. Wegen Bergungsarbeiten stehen dort 6 Kilometer Stau, plant mindestens 58 Minuten mehr ein. Auf der B482 in Porta Westfalica zwischen Porta Westfalica Weserbrücke und der Anschlussstelle Porta Westfalica habt ihr dichten Verkehr. Ihr braucht dort mindestens 25 Minuten länger. Und auf der B258 Aachen Richtung Blankenheim zwischen der Anschlussstelle Aachen-Lichtenbusch und Röttgen läuft es ebenfalls nur zäh. Plant etwa 15 Minuten mehr ein. Habt ihr mehr entdeckt? Dann gebt gern Bescheid per WhatsApp an die 0160 339 7000.
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0: Habt einen angenehmen Nachmittag an diesem Mittwoch, am 15. Juli 2026. Da gehen wir jetzt in der Musikgeschichte um 17 Jahre genau zurück.
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2: Juli 2009. Michael Jackson ist mit You Are Not Alone neu in den Charts. Es ist der 25. Juni 2009. Die Popwelt hält die Luft an. Eine Legende, der King of Pop, stirbt im Alter von 50 Jahren. In den Wochen danach gibt es natürlich kaum ein anderes Thema. Nicht nur, weil sein Tod unvorhergesehen und nur 18 Tage vor seiner nächsten geplanten Tournee eintritt. Und auch nicht nur, weil es um die Todesursache und das Mitwirken des Leibarztes von Michael einige Fragen gibt, die in den nächsten Jahren noch Juristen beschäftigen werden. Sondern natürlich vor allem auch, weil Michael Jackson so viele Hits hat, die vielen Menschen etwas bedeuten. Knapp ein Viertel der Top 100 sind zu diesem Zeitpunkt Michael Jackson Hits. Und einer davon ist You Are Not Alone. Der Mutmach-Song, der einen an die Hand nimmt, wenn man traurig ist und sich einsam fühlt. Den Arm um einen legt und sagt, du bist niemals allein.

0: Schön, dass ihr mit dabei seid an eurem Mittwochnachmittag bei Antenne NRW. Auf dem Wibbelthof in Ahlen-Vorhelm sind hunderte Strohballen und eine Scheune abgebrannt. Verletzt wurde niemand. Dann hat die Polizei mutmaßliche Drogenlabore im Kreis Viersen und den Niederlanden durchsucht. Der Verdacht, tonnenweise Zutaten, um Amphetamine zu produzieren. Und es ist ein Lost Place mitten in der Innenstadt. Noch, denn Lüdenscheid will sich um das leere Forum kümmern und plant ein neues Schwimmbad. Ihr wollt bei den Themen des Tages im Westen mitreden? Dann sichert euch euer Wissensupdate direkt auf antenne.nrw.
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2: Ich bin Gregor Jussé Moser. Künftig sollen alle Kinder in Deutschland mit 4 Jahren einen Sprach- und Entwicklungstest machen. Das sieht ein Gesetzentwurf von Bildungsministerin Prien vor. Kinder mit Förderbedarf sollen anschließend gezielt unterstützt werden. Wenn dieser Bedarf besteht, dann soll pro Kind und Woche eine halbe Stunde Unterricht Verbesserungen bringen. Einen neuen Job finden. Bei der aktuellen wirtschaftlichen Lage ist das oft gar nicht mal so einfach. Das Bundeskabinett hat jetzt grünes Licht für ein neues Arbeitsmarktgesetz gegeben, das genau das leichter machen soll. Und zwar mit der sogenannten Job-to-Job-Erprobung. Beschäftigte sollen bis zu 6 Wochen bei einem potenziellen neuen Arbeitgeber reinschnuppern können und das ohne beim alten kündigen zu müssen. Erst gute Laune, dann schlechtes Gewissen. So beschreiben Jugendliche ihre Gefühle beim Scrollen durch Social Media. In einer Studie des Medienpädagogischen Forschungsverband Südwest gaben über 80% an, dass die Plattformen ihnen einen wichtigen Zugang zu Wissen bieten und etwa die Hälfte fühlt sich dort verstanden. Aber gut 70% sagen auch, dass Social Media sie von Dingen ablenkt, die sie eigentlich tun sollten. Im Prozess um das Remscheider Waffenarsenal haben 2 der 3 Angeklagten gestanden. Sie haben eingeräumt, beim Hauptangeklagten Maschinenpistolen für rund 2000 Euro pro Stück gekauft zu haben. Der 60-jährige Werkstattbetreiber schweigt weiter. Bei ihm hatte die Polizei im vergangenen Herbst rund 300 scharfe Schusswaffen sichergestellt, einen der größten Kriegswaffenfunde seit 1945 in Deutschland. England oder Argentinien? Wer bekommt es im großen Finale mit Spanien zu tun? Das klärt sich heute ab 21 Uhr im 2. Halbfinale der Fußball-WM. Philipp Detlefs berichtet.
3: Gegen Titelverteidiger Argentinien geht es für England um mehr als nur Fußball. Die Rivalität beider Nationen ist politisch vom Falklandkrieg geprägt, sportlich vom WM-Viertelfinale 1986 mit der berühmten Hand Gottes. Damals erzielte Diego Maradona für Argentinien ein irreguläres Tor mit der Hand. England-Trainer Thomas Tuchel spricht von einer der größten Rivalitäten im Weltfußball.
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2: Der Tag war heiß, der Abend ist es jetzt auch. Es ist allerhöchstens leicht bewölkt und es bleibt trocken bei 17 bis 10 Grad. Morgen läuft's ähnlich, viel Sonne, teils sind ein paar Wolken unterwegs. Das Thermometer zeigt bis zu 33 Grad an. Im Südwesten könnte es am Nachmittag vereinzelt kurz gewittern, aber der Sommer bleibt.
4: Jetzt das Aktuellste aus der Antenne NRW Verkehrszentrale. In Dortmund auf der B236 zwischen der Anschlussstelle Dortmund-Derne und der Anschlussstelle Dortmund-Scharnhorst ist dichter Verkehr. Plant mindestens 25 Minuten mehr ein. Auf der B56 Düren Richtung Engelskirchen zwischen Bonn-Entennich und St. Augustin läuft es auch zäh. Ihr braucht dort mindestens 19 Minuten länger. Und in Köln auf der B9 am Habsburger Ring, am Barbarossaplatz zwischen Hohenzollernring und Hohenstaufenring steht ihr ebenfalls dicht, da dauert es mindestens 11 Minuten länger. Habt ihr mehr entdeckt, dann gebt gern Bescheid per WhatsApp an die 0160 339 7000.
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6: Am Anfang habe ich den Song für großen Mist gehalten und wollte ihn erst gar nicht veröffentlichen. Das hat Pretenders Frontfrau Chrissy Hynde in einem Interview gesagt über die Rockballade I'll Stand By You. Aber sie hat ihre Meinung zum Glück geändert, als sie die Nummer mal 2 Freundinnen vorgespielt hat, die nichts mit der Musikbranche zu tun hatten. Die waren am Ende beide zu Tränen gerührt. Und noch besser hat sich Chrissy Hynde gefühlt, nachdem Noel Gallagher von Oasis damals zu ihr gesagt hat, dass er sich gewünscht hätte, so einen Song jemals zu schreiben. Also was für eine Ehre, oder? Hier ist diese besondere Perle der Musikgeschichte. 1994, ein echter Comeback-Erfolg für die Pretenders. Hier bei Antenne NRW, einer der besten Hits aller Zeiten. I'll Stand By You. Ich bin Marc Moosbrugger und ich wünsche euch jetzt einen wunderschönen Mittwochabend mit wohliger Gänsehaut bei der Fahrt von der Arbeit zu euch nach Hause.

Kommt gut durch euren Mittwochabend mit uns, mit Antenne NRW. Tiffany Aris aus Hamburg steht für eine neue Art von Selbstbewusstsein. Ruhig, reflektiert und kompromisslos ehrlich. Kein großes Ego, kein lautes Getöse, sondern ein klares Wissen um den eigenen Wert. Sie macht ihr Ding und sie hat mit Breathe keinen klassischen Popsong geschaffen, sondern eher einen Brief. Eine Erinnerung, ein kurzes Innehalten mitten im Chaos. Tiffany Aris hat ihn nicht nur für andere geschrieben, sondern auch für sich selbst. Der Song, der basiert auf einer Atemtechnik, die ihr Leben verändert hat. Box Breathing, also heißt Fokus, Überblick, kein Weglaufen vor Problemen, sondern kurz Luft holen und weitermachen. Das ist auch ihr Mittel gegen Aufregung und ihr Ritual kurz vor Auftritten. Also Breathe, einer der besten Hits aller Zeiten bei Antenne NRW, ein Allheilmittel. Absolut perfekt, wenn bei euch heute nochmal was Nervenaufreibendes nach Feierabend ansteht. Und wenn's nur einkaufen gehen ist mit langen Warteschlangen an der Kasse, dann denkt dran, Box Breathing. Stellt euch beim Atmen ein Quadrat oder eine Box vor und atmet in 4 gleich langen Phasen dabei.

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1: Der Tag war heiß, der Abend ist es jetzt auch. Es ist allerhöchstens leicht bewölkt und es bleibt trocken bei 17 bis 10 Grad. Morgen läuft's ähnlich, viel Sonne, teils sind ein paar Wolken unterwegs. Das Thermometer zeigt bis zu 33 Grad an. Im Südwesten könnte es am Nachmittag vereinzelt kurz gewittern, aber der Sommer bleibt.
2: Jetzt das Aktuellste aus der Antenne NRW Verkehrszentrale. In Dortmund auf der B236 zwischen der Anschlussstelle Dortmund-Derne und der Anschlussstelle Dortmund-Scharnhorst ist dichter Verkehr, plant mindestens 25 Minuten mehr ein. Auf der B56 Düren Richtung Engelskirchen zwischen Bonn-Entennich und St. Augustin läuft es auch zäh, ihr braucht dort mindestens 19 Minuten länger. Und in Köln auf der B9 am Habsburger Ring, am Barbarossaplatz zwischen Hohenzollernring und Hohenstaufenring steht ihr ebenfalls dicht, da dauert es mindestens 11 Minuten länger. Habt ihr mehr entdeckt, dann gebt gern Bescheid per WhatsApp an die 0160 339 7000.
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0: Kommt gut durch euren Mittwochabend mit uns, mit Antenne NRW. Seit Wochen ist es heiß und es regnet so gut wie nicht. Deshalb sinken die Pegelstände vieler Flüsse derzeit deutlich und sorgen zurzeit vielerorts für Probleme. So teilte zum Beispiel ThyssenKrupp Steel mit, dass wegen Niedrigwassers der Transport von Rohstoffen auf dem Rhein nur eingeschränkt möglich sei. Im Regierungsbezirk Arnsberg darf seit heute kein Wasser mehr aus Ruhr, Lenne und Sieg entnommen werden. Ähnliche Verbote haben auch die Bezirksregierungen Köln und Münster erlassen. Und auch das geplante Comeback der Düsseldorfer Kirmesfähre steht auf der Kippe. Wegen des anhaltenden Niedrigwassers im Rhein ist unklar, ob die Fähre zum Kirmesstart übermorgen am Freitag tatsächlich zwischen Altstadt und Oberkasseler Rheinwiesen fahren kann. Weitere aktuelle Meldungen aus Nordrhein-Westfalen, Deutschland und der Welt haben wir auch gleich um 7 wieder für euch in unseren nächsten Nachrichten.
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0: schönen Feierabend euch, heute an diesem Mittwoch hier bei uns bei Antenne NRW. Im Krankenhaus in Bünde hat jemand sexuelle Handlungen an Leichen vorgenommen. Am Landgericht Bielefeld ist nun ein Prozess deswegen gestartet. Dann findet an diesem Wochenende wieder das Parukaville-Festival auf dem Gelände des Airport Weeze statt. Es zählt zu den größten für elektronische Musik in Europa. Bereits heute öffnet die Campingzone. Für tausende Fans startet die große Party also früher. Insgesamt werden 225.000 Besucher erwartet. Und der Discounter Kodi mit Sitz in Oberhausen hat zum zweiten Mal innerhalb von 2 Jahren Insolvenz angemeldet. 50 Filialen stehen vor dem Aus. Vom Niederrhein bis nach Ostwestfalen, wir behalten das Geschehene für euch im Auge. Die wichtigsten Geschichten aus Nordrhein-Westfalen findet ihr auf antenne.nrw.
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1: Ich bin Stefan Schütz.
2: Bundeskanzler Merz zeigt sich in der Diskussion mit der SPD um Kürzungen beim Unterhaltsvorschuss gesprächsbereit. Noch gäbe es kein Gesetz, sagte der CDU-Chef. Den Unterhaltsvorschuss übernimmt der Staat für Kinder von Alleinerziehenden, wenn ein Partner seiner Unterhaltspflicht nicht nachkommt. Plan ist, den Vorschuss künftig nur noch bis zum 16. Geburtstag zu zahlen, statt bis 18. Betroffen wären rund 80.000 Jugendliche. Zu viel Bürokratie gilt als Bremsklotz für die Wirtschaft und deswegen soll es weniger von ihr geben. Die Bundesregierung hat Maßnahmen auf den Weg gebracht. Künftig sollen zum Beispiel elektronische Überweisungen möglich sein und die E-Patientenakte deutlich mehr Funktionen bekommen. Mit den Jobcentern sollen verbindliche Absprachen per E-Mail und Videotermine möglich werden und Unternehmen sollen weniger dokumentieren müssen. Den Tankrabatt gibt's nicht mehr und im Nahen Osten greifen sich die USA und der Iran weiter an. Das macht sich an den Tankstellen bemerkbar. Vor allem Diesel hat sich in den letzten 7 Tagen massiv verteuert, teilte der ADAC mit. Im bundesweiten Tagesdurchschnitt kostete ein Liter gestern 2,07 Euro. Vor einer Woche waren es noch rund 12 Cent weniger. Auch Superbenzin ist spürbar teurer. England oder Argentinien, wer bekommt es im großen Finale mit Spanien zu tun? Das klärt sich heute ab 21 Uhr im zweiten Halbfinale der Fußball-WM. Die Three Lions sehnen sich nach dem ersten Titel seit dem WM-Triumph vor 60 Jahren. Philipp Detlefs berichtet.
3: Gegen Titelverteidiger Argentinien geht es für England um mehr als nur Fußball. Die Rivalität beider Nationen ist politisch vom Falklandkrieg geprägt, sportlich vom WM-Viertelfinale 1986 mit der berühmten Hand Gottes. Damals erzielte Diego Maradona für Argentinien ein irreguläres Tor mit der Hand. England-Trainer Thomas Tuchel spricht von einer der größten Rivalitäten im Weltfußball.
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2: Es ist meist leicht bewölkt und es bleibt trocken. Bis zum Morgengrauen sinken die Temperaturen auf 17 bis 10 Grad. Morgen läuft es ähnlich wie heute. Viel Sonne, teils sind ein paar Wolken unterwegs. Das Thermometer zeigt bis zu 33 Grad an. Im Südwesten könnte es am Nachmittag vereinzelt kurz gewittern, aber der Sommer bleibt.
4: Jetzt das Aktuellste aus der Antenne NRW Verkehrszentrale. Achtung, auf der A1 Dortmund Richtung Euskirchen zwischen der Anschlussstelle Burscheid und dem Kreuz Köln-Nord. Da steht ihr 5 Kilometer im Stau. Plant gut eine halbe Stunde mehr ein, dazu kommt eine ungesicherte Unfallstelle. Auf der B231 Altendorfer Straße, Essener Straße von Essen Richtung Duisburg zwischen Hans-Böckler Straße und Konrad-Adenauer Allee geht gerade fast nichts mehr. Ihr braucht dort mindestens 15 Minuten länger. Und in Köln auf der B55 Deutzer Ring Olpener Straße zwischen der Anschlussstelle Severinsbrücke und Frankfurter Straße stockt es dicht. Plant dort etwa 11 Minuten mehr ein. Habt ihr mehr entdeckt, dann gebt gern Bescheid per WhatsApp an die 0160 339 7000.
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6: Schlechtes Wetter kann manchmal für einen Songerfolg sorgen. Der Frühling in England, der ist ja leider oft ziemlich grau und ziemlich verregnet. War auch 1983 so, als Corey Hart in Manchester gelandet ist, um sein erstes Album aufzunehmen. Eigentlich hatte er sich darauf gefreut, die freien Stunden nach den dunklen Studio-Sessions im Sonnenschein auf der Terrasse seines Hotelzimmers zu verbringen. So im schönsten Frühling halt. Er hatte sich extra dafür am Flughafen noch eine teure Ray-Ban-Sonnenbrille gekauft. Allerdings, genau diese Sonnenbrille hat er in seiner Zeit in Manchester nicht ein einziges Mal gebraucht, weil das Wetter halt so mies war. Und so ist dann die Inspiration zu diesem Song gekommen. Die Nummer ist tatsächlich wirklich erst durch dieses Wetter entstanden, denn sie war auf dem Album nicht geplant. Als 12. Song hat er dem Track dann den Namen Sunglasses at Night verpasst. Und dank des schlechten Wetters ist Corey Hart damit sein größter Erfolg gelungen. Einer der besten Hits aller Zeiten bei Antenne NRW. Ich bin Marc Moosbrugger und vielleicht unternehmt ihr euren Abendspaziergang und setzt dabei auch jetzt eine Sonnenbrille auf eure Nase und packt uns ins Ohr über die Antenne NRW App.

Sometime. Euch einen angenehmen Mittwochabend hier bei uns bei Antenne NRW. Der nächste Song zeigt, dass es manchmal auch ganz schnell gehen kann. Die Nummer ist komponiert worden von verschiedenen erfolgreichen Songschreibern, unter anderem von einem Mann namens Babyface. Sie haben die Nummer für den Eddie Murphy-Film Boomerang geschrieben. Babyface hat ihn aber nicht selbst singen wollen. Er hat da eher an eine junge Soulband gedacht, namens Boys to Men. Und dann ist alles Schlag auf Schlag gegangen. Die Jungs sind nach Philadelphia geflogen. Dort hat man sich im Studio getroffen. Die Band hat den Song eingesungen in nur 3 Stunden und dann waren sie auch schon wieder weg. Die Nummer ist fertig produziert worden, wurde veröffentlicht und zack, es ist der erfolgreichste Popsong des Jahres 1992 in den USA geworden. Über 3 Monate auf Platz 1 der Charts. Hier sind Boys to Men mit End of the Road, einem der besten Hits aller Zeiten bei Antenne NRW. Und das ist vielleicht auch direkt der ultimative Filmstreaming-Tipp für heute Abend. Gemütlich bei euch zu Hause, Boomerang. Und bei der Comedy achtet ihr dann natürlich weniger auf Eddie Murphy als vielmehr auf diesen Song von Boys to Men.

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3: 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Projektleiter Hendrik Gottschalk, was erwartet die Besucher denn?
4: Also ein Tag für die ganze Familie sein, egal ob du 4 Jahre alt bist oder 40 Jahre alt bist oder vielleicht Oma und Opa. Und wir haben das Programm halt so gestaltet, dass wirklich die ganze Familie Spaß hat, von Live-Musik, Entertainment nach Aktion. Dann haben wir eine ganz große Hüpfbogenlandschaft. Dann gibt es eine Schatzsuche auf dem Festival. Es gibt eine Mobile-Festival-App, die dich den ganzen Tag führt. Es gibt natürlich ein tolles kulinarisches Angebot. Und am Ende natürlich auch die ein oder andere Überraschung.
3: Kinder bis einschließlich 3 Jahre brauchen kein Ticket und können somit aufs Gelände. Obendrauf gibt's kostenloses Trinkwasser und gratis Sonnencreme für alle. 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
3: Es ist meist leicht bewölkt und es bleibt trocken. Bis zum Morgengrauen sinken die Temperaturen auf 17 bis 10 Grad. Morgen läuft es ähnlich wie heute. Viel Sonne, teils sind ein paar Wolken unterwegs. Das Thermometer zeigt bis zu 33 Grad an. Im Südwesten könnte es am Nachmittag vereinzelt kurz gewittern, aber der Sommer bleibt.
4: Jetzt das Aktuellste aus der Antenne NRW Verkehrszentrale. Achtung, auf der A1 Dortmund Richtung Euskirchen zwischen der Anschlussstelle Burscheid und dem Kreuz Köln-Nord. Da steht ihr 5 Kilometer im Stau. Plant gut eine halbe Stunde mehr ein, dazu kommt eine ungesicherte Unfallstelle. Auf der B231 Altendorfer Straße, Essener Straße von Essen Richtung Duisburg zwischen Hans-Böckler-Straße und Konrad-Adenauer-Allee geht gerade fast nichts mehr. Ihr braucht dort mindestens 15 Minuten länger. Und in Köln auf der B55 Deutzer Ring-Olpener Straße zwischen der Anschlussstelle Severinsbrücke und Frankfurter Straße stockt es dicht. Plant dort etwa 11 Minuten mehr ein. Habt ihr mehr entdeckt, dann gebt gern Bescheid per WhatsApp an die 0160 339 7000.
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0: Das ist der Mittwochabend. Schön, dass ihr mit dabei seid. 15. Juli 2026 heute und wir gehen jetzt runde 40 Jahre zurück in die musikalische Vergangenheit gemeinsam.
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2: 15. Juli 1986. Falco ist neu in den Charts mit The Sound of Music. In dieser Nummer singt Falco von der einen Sprache, die uns alle vereint, die Musik. Und gleichzeitig ist der Song eine Hymne an all die großen Musiker, die großen Songs und alles, was für Falco mit Musik zu tun hat. Dabei erwähnt er zum Beispiel John Lennon, Paul McCartney und Cole Porter. In einem anderen Satz kommen Pavarotti und Bob oder wie Falco sagt, Bobby Dylan vor. Er bezieht sich auf Elvis Presley und seine verschiedenen Songs. Eben auf den ganzen Sound of Musik. Es ist einfach ein gigantischer Titel, der sich irgendwie immer mehr steigert. Man kann eindeutig sagen, diese Nummer ist eins von Falcos größten Meisterwerken.
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1: Ich bin Stefan Schütz. Künftig sollen alle Vierjährigen vor der Schule zum Sprachtest. Das geht aus dem Entwurf eines neuen Kita-Gesetzes hervor. Ministerin Prien will damit die Bildungschancen aller Kinder angleichen. Tanja Wagner berichtet.
2: Mehr Kinder in öffentlicher Betreuung, möglichst früh Bescheid wissen, wenn es Probleme gibt und rechtzeitig auf diese Probleme reagieren. Das ist der Kern des Gesetzes, den die Bildungsministerin im Kopf hat. Die Tests sollen auch Vierjährige absolvieren, die nicht in der Kita sind. Grundgedanke dabei ist, dass Kinder nur mit ausreichenden Sprachkenntnissen in der Grundschule dem Unterricht folgen können.
1: Beschäftigte sollen künftig einen neuen Job erstmal ausprobieren können, ohne gleich zu kündigen. Das Bundeskabinett hat dafür ein Gesetz auf den Weg gebracht. Der Plan, bis zu 6 Wochen sollen Arbeitnehmer aber einen möglichen neuen Arbeitgeber reinschnuppern können, ohne Risiko für den alten Job. Nützlich könnte das vor allem in Krisenbranchen sein, wenn schon absehbar ist, dass eine Stelle bald wegfällt. Nach den Unwettern der vergangenen Tage ist der Schaden für die Landwirtschaft beziffert worden. Die Spezialversicherung Vereinigte Hagel geht von mindestens 50 Millionen Euro Schaden aus. Unwetter hat es sowohl im Norden als auch im Süden gegeben. Etwa in Niedersachsen, Nordhessen, im Großraum Frankfurt, in Baden-Württemberg, Ostwestfalen-Lippe, Thüringen, Schleswig-Holstein, Mecklenburg-Vorpommern und Bayern. Bei der Fußball-Weltmeisterschaft wird der Finalgegner der Spanier gesucht. Die hatten ja gestern im Halbfinale Frankreich 2:0 besiegt. In Atlanta bestreiten England und Titelverteidiger Argentinien das zweite Halbfinale. Anstoß ist um 21 Uhr. Das Finale ist dann am Sonntag. Bereits am Samstag trifft Frankreich im Spiel um Platz 3 auf den Verlierer der heutigen Partie.
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1: Es ist meist leicht bewölkt und es bleibt trocken. Bis zum Morgengrauen sinken die Temperaturen auf 17 bis 10 Grad. Morgen läuft es ähnlich wie heute. Viel Sonne, teils sind ein paar Wolken unterwegs. Das Thermometer zeigt bis zu 33 Grad an. Im Südwesten könnte es am Nachmittag vereinzelt kurz gewittern, aber der Sommer bleibt.
3: Jetzt das Aktuellste aus der Antenne NRW Verkehrszentrale. Auf der B62 Biedenkopf Richtung Siegen zwischen Bad Laasfe und Melbach steht ihr im dichten Verkehr. Plant dort mindestens 23 Minuten mehr ein. Auf der A1 Münster Richtung Dortmund zwischen Kamen Zentrum und dem Kreuz Dortmund-Unna staut es sich auf 3 Kilometern. Ihr braucht dort mindestens 11 Minuten länger. Und auf der B56 Engelskirchen Richtung Düren zwischen St. Augustin und Bonn-Entennich habt ihr dichten Verkehr, plant etwa 7 Minuten mehr ein. Habt ihr mehr entdeckt, dann gebt gern Bescheid per WhatsApp an die 0160 339 7000.
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1: Es ist meist leicht bewölkt und es bleibt trocken. Bis zum Morgengrauen sinken die Temperaturen auf 17 bis 10 Grad. Morgen läuft es ähnlich wie heute. Viel Sonne, teils sind ein paar Wolken unterwegs. Das Thermometer zeigt bis zu 33 Grad an. Im Südwesten könnte es am Nachmittag vereinzelt kurz gewittern, aber der Sommer bleibt.
2: Jetzt das Aktuellste aus der Antenne NRW Verkehrszentrale. Auf der B62 Biedenkopf Richtung Siegen zwischen Bad Laasfe und Melbach steht ihr im dichten Verkehr. Plant dort mindestens 23 Minuten mehr ein. Auf der A1 Münster Richtung Dortmund zwischen Kamen Zentrum und dem Kreuz Dortmund-Unna staut es sich auf 3 Kilometern. Ihr braucht dort mindestens 11 Minuten länger. Und auf der B56 Engelskirchen Richtung Düren zwischen St. Augustin und Bonn-Entenich habt ihr dichten Verkehr, plant etwa 7 Minuten mehr ein. Habt ihr mehr entdeckt, dann gebt gern Bescheid per WhatsApp an die 0160 339 7000.
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1: Ich bin Stefan Schütz. Bundeskanzler Merz zeigt sich im Streit mit der SPD um Kürzungen beim Unterhaltsvorschuss gesprächsbereit. Noch gäbe es kein Gesetz, sagte der CDU-Chef. Den Unterhaltsvorschuss übernimmt der Staat für Kinder von Alleinerziehenden, wenn ein Partner seiner Unterhaltspflicht nicht nachkommt. Plan ist, den Vorschuss künftig nur noch bis zum 16. Geburtstag zu zahlen, statt bis 18. Betroffen wären rund 80.000 Jugendliche. Bewegung, gesunde Ernährung und ein aktives Sozialleben, das alles kann das Risiko an Demenz zu erkranken deutlich senken. Das betont die Weltgesundheitsorganisation in neuen Empfehlungen. Bis zu 45% des Demenzrisikos sind laut WHO auf Faktoren zurückzuführen, die Menschen selbst beeinflussen können. Rauchen und Alkohol zum Beispiel erhöhen das Risiko. Weltweit leben rund 57 Millionen Menschen mit Demenz. Heilende Medikamente gibt es bisher nicht. Seit Monaten wird über Verbote und Einschränkungen von Social-Media-Angeboten für Kinder und Jugendliche debattiert. Sie selbst empfinden sie als Wechselspiel zwischen positiven und belastenden Erfahrungen. Fiona Reinhardt berichtet über eine entsprechende Studie.
2: Für rund 80% der Jugendlichen sind soziale Medien ein wichtiger Zugang zu Wissen und etwa die Hälfte von ihnen berichtet, sich dort verstanden zu fühlen. Gleichzeitig lenke Social Media sie von wichtigen Dingen ab und raube ihnen Zeit für Erholung und Freizeitaktivitäten. Als besonders belastend nehmen die jungen Menschen unter anderem ungewollte Nacktbilder, Mobbing und drastische Gewaltdarstellungen wahr.
1: Ein Zugchef geht gerade viral wegen einer ungewöhnlichen Rettungsaktion. Ein ICE von Sylt nach Berlin hatte am Samstag nicht genug Toilettenpapier an Bord. Deshalb ist der Zugchef in Hamburg-Bergedorf ausgestiegen, hat im Supermarkt 3 Packungen gekauft und ist damit zum Zug zurückgekehrt. Ein Fahrgast hat die Szene gefilmt und auf Instagram gestellt. Am Nachmittag gab es bereits mehr als 700.000 Aufrufe.
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1: Es ist meist leicht bewölkt und bleibt trocken. Bis zum Morgengrauen sinken die Temperaturen auf 17 bis 10 Grad. Morgen läuft es ähnlich wie heute. Viel Sonne, teils sind ein paar Wolken unterwegs. Das Thermometer zeigt bis zu 33 Grad an. Im Südwesten könnte es am Nachmittag vereinzelt kurz gewittern, aber der Sommer bleibt.
3: Jetzt das Aktuellste aus der Antenne NRW Verkehrszentrale. Auf der B62 Biedenkopf Richtung Siegen steht ihr zwischen Bad Larsve und Mellbach im dichten Verkehr. Plant dort mindestens 21 Minuten mehr ein. Auf der B56 Rochusstraße Hermann-Wandersleb-Ring-Düren Richtung Bonn läuft es zwischen Konrad-Adenauer-Damm und Provinzialstraße zäh. Ihr braucht dort mindestens 10 Minuten länger. Und auf der A40 Dortmund Richtung Essen staut es sich zwischen Bochum-Ruhr-Stadion und Bochum-Freudenberg-Straße auf 2 Kilometern. Plant etwa 6 Minuten mehr ein. Habt ihr mehr entdeckt? Dann gebt gern Bescheid per WhatsApp an die 0160 339 7000.
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1: Es ist meist leicht bewölkt und bleibt trocken. Bis zum Morgengrauen sinken die Temperaturen auf 17 bis 10 Grad. Morgen läuft es ähnlich wie heute. Viel Sonne, teils sind ein paar Wolken unterwegs. Das Thermometer zeigt bis zu 33 Grad an. Im Südwesten könnte es am Nachmittag vereinzelt kurz gewittern, aber der Sommer bleibt.
2: Jetzt das Aktuellste aus der Antenne NRW Verkehrszentrale. Auf der B62 Biedenkopf Richtung Siegen steht ihr zwischen Bad Larsve und Mellbach im dichten Verkehr. Plant dort mindestens 21 Minuten mehr ein. Auf der B56 Rochusstraße Hermann-Wandersleb-Ring-Düren Richtung Bonn läuft es zwischen Konrad-Adenauer-Damm und Provinzialstraße zäh. Ihr braucht dort mindestens 10 Minuten länger. Und auf der A40 Dortmund Richtung Essen staut es sich zwischen Bochum-Ruhr-Stadion und Bochum-Freudenberg-Straße auf 2 Kilometern. Plant etwa 6 Minuten mehr ein. Habt ihr mehr entdeckt? Dann gebt gern Bescheid per WhatsApp an die 0160 339 7000.
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1: Ich bin Florian Klaus. Künftig sollen alle Vierjährigen vor der Schule zum Sprachtest. Das geht aus dem Entwurf eines neuen Kita-Gesetzes hervor. Ministerin Prien will damit die Bildungschancen aller Kinder angleichen. Tanja Wagner berichtet.
2: Mehr Kinder in öffentlicher Betreuung, möglichst früh Bescheid wissen, wenn es Probleme gibt und rechtzeitig auf diese Probleme reagieren. Das ist der Kern des Gesetzes, den die Bildungsministerin im Kopf hat. Die Tests sollen auch Vierjährige absolvieren, die nicht in der Kita sind. Grundgedanke dabei ist, dass Kinder nur mit ausreichenden Sprachkenntnissen in der Grundschule dem Unterricht folgen können.
1: Beschäftigte sollen künftig leichter eine neue Stelle ausprobieren können, ohne beim alten Arbeitgeber kündigen und beim neuen zusagen zu müssen. Das Bundeskabinett hat ein entsprechendes Gesetz auf den Weg gebracht. Beschäftigte sollen bis zu 6 Wochen bei einem potenziellen neuen Arbeitgeber reinschnuppern können. Nützlich soll das für Krisenbranchen sein, also wenn schon feststeht, dass eine Stelle bald wegfällt. In Frankreich ist Sterbehilfe für schwerkranke Menschen künftig erlaubt. Ein neues Gesetz erlaubt unheilbar Erkrankten im fortgeschrittenen Stadium mit unerträglichen Leiden den assistierten Suizid, auch wenn sie eine Behandlung abbrechen oder ablehnen. Voraussetzung ist, dass die Betroffenen ihren Wunsch klar und freiwillig gegenüber einem Arzt äußern können und sich der Konsequenzen bewusst sind. Bei der Fußball-WM ist Halbzeit im zweiten Halbfinale zwischen England und Titelverteidiger Argentinien. Tore sind noch keine gefallen in Atlanta, es steht zur Pause noch 0:0. England oder Argentinien, der Sieger trifft am Sonntag im WM-Finale auf Spanien, der Verlierer muss sich mit dem Spiel um Platz 3 am Samstag gegen Frankreich begnügen.
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1: Es ist meist leicht bewölkt und bleibt trocken. Bis zum Morgengrauen sinken die Temperaturen auf 17 bis 10 Grad. Morgen läuft es ähnlich wie heute. Viel Sonne, teils sind ein paar Wolken unterwegs. Das Thermometer zeigt bis zu 33 Grad an. Im Südwesten könnte es am Nachmittag vereinzelt kurz gewittern, aber der Sommer bleibt.
3: Jetzt das Aktuellste aus der Antenne NRW Verkehrszentrale. In Köln auf der B55 am Deutzerring und auf der Kalker Hauptstraße zwischen der Anschlussstelle Severinsbrücke und Kapellenstraße ist dichter Verkehr. Plant hier etwa 10 Minuten mehr ein. In Gelsenkirchen auf der B226 Krangerstraße zwischen Dahlerheide und Münsterstraße läuft es ebenfalls dicht. Ihr braucht auch hier mindestens 10 Minuten länger. Und auf der B8 Bocholter Straße und Willy-Brandt-Straße von Wesel Richtung Duisburg zwischen Flüren und Dienstlaken ist es zäh. Plant etwa 7 Minuten mehr ein. Habt ihr mehr entdeckt, dann gebt gern Bescheid per WhatsApp an die 0160 339 7000.
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1: Es ist meist leicht bewölkt und bleibt trocken. Bis zum Morgengrauen sinken die Temperaturen auf 17 bis 10 Grad. Morgen läuft es ähnlich wie heute. Viel Sonne, teils sind ein paar Wolken unterwegs. Das Thermometer zeigt bis zu 33 Grad an. Im Südwesten könnte es am Nachmittag vereinzelt kurz gewittern, aber der Sommer bleibt.
2: Jetzt das Aktuellste aus der Antenne NRW Verkehrszentrale. In Köln auf der B55 am Deutzerring und auf der Kalker Hauptstraße zwischen der Anschlussstelle Severinsbrücke und Kapellenstraße ist dichter Verkehr. Plant hier etwa 10 Minuten mehr ein. In Gelsenkirchen auf der B226 Krangerstraße zwischen Dahlerheide und Münsterstraße läuft es ebenfalls dicht. Ihr braucht auch hier mindestens 10 Minuten länger. Und auf der B8 Bocholterstraße und Willy-Brandt-Straße von Wesel Richtung Duisburg zwischen Flüren und Dienstlaken ist es zäh. Plant etwa 7 Minuten mehr ein. Habt ihr mehr entdeckt, dann gebt gern Bescheid per WhatsApp an die 0160 339 7000.
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1: Ich bin Florian Klaus. Deutschland soll unbürokratischer werden. Dafür hat die Bundesregierung eine Reihe von Maßnahmen beschlossen.

0: Zu den geplanten Änderungen gehört etwa, dass sich E-Autofahrer künftig keine grüne Plakette mehr besorgen müssen, um in Umweltzonen zu fahren. Arbeitslose müssen außerdem nicht immer persönlich beim Amt vorbei, sondern können auch per Videoschalte Pflichttermine erledigen. Und im Gesundheitswesen wird unter anderem die elektronische Überweisung eingeführt. Die Koalition hat Tritt gefasst. Das ist die zentrale Botschaft, die Kanzler Merz bei seiner Sommerpressekonferenz ausgesendet hat. Der Frage nach Fehlern wich er aus. Nach Protest der SPD gegen Einschnitte beim Unterhaltsvorschuss für Alleinerziehende gibt sich der Kanzler aber gesprächsbereit. Tanja Wagner berichtet.
1: Der Unterhaltsvorschuss soll nur noch für Kinder bis 16 gelten, nicht mehr wie bisher bis 18. Für Alleinerziehende, deren Partner sich ohnehin drücken, ist der Wegfall von knapp 400 Euro schlicht eine Katastrophe. Das geht so gar nicht, heißt es von der SPD. Merz dagegen sagt, die Kosten für diese Leistung hätten sich binnen 8 Jahren vervierfacht. Angesichts der akuten Finanznot der Kommunen sei das auf Dauer nicht tragbar.
0: Bewegung, gesunde Ernährung und ein aktives Sozialleben. Wer diese Dinge hat, kann damit sein Demenzrisiko deutlich senken. Das schreibt die Weltgesundheitsorganisation. Was allgemein gut für die Gesundheit sei, schütze demnach auch vor Demenz. Bis zu 45% des Risikos sei auf Faktoren zurückzuführen, die der Mensch beeinflussen könne, hieß es. Die sozialen Aktivitäten sind dabei neu auf der Empfehlungsliste. Bei der Tour de France hat Sören Warenscholt die 11. Etappe gewonnen. Der Norweger setzte sich nach 161,5 Kilometern im Zielsprint durch. Tagessieger Warenscholt gewann letztes Jahr die Deutschlandtour. Das gelbe Trikot des Gesamtführenden trägt weiterhin Tadej Pogacar aus Slowenien.
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1: Ich bin Florian Klaus. Argentinien ist Spanien ins Finale der Fußball-Weltmeisterschaft gefolgt. Der Titelverteidiger gewann ein dramatisches Halbfinale in Atlanta gegen England mit 2:1. Anthony Gordon brachte die Engländer zunächst in Führung, doch in der Schlussphase drehte Argentinien die Partie durch Treffer von Enzo Fernandez und Lautaro Martinez. Das WM-Endspiel Spanien gegen Argentinien ist am Sonntag in New York. Am Samstag stehen sich Frankreich und England in Miami im Spiel um Platz 3 gegenüber. Wer in einer Krisenbranche arbeitet und noch fest in seinem Job ist, tut sich oft schwer, gleichzeitig etwas Neues zu suchen. Die Regierung will hier neue Möglichkeiten schaffen. Das Bundeskabinett hat grünes Licht für einen Gesetzentwurf zur Job-to-Job-Erprobung gegeben. Lea Matschulat berichtet.
2: Die Job-to-Job-Erprobung ist nicht für jeden gedacht, sondern konkret für diejenigen, deren Anstellung absehbar enden wird, weil zum Beispiel der Betrieb 200 Stellen bis in 2 Jahren abbauen wird. Um im Anschluss möglichst ohne Lücke einen neuen Job zu haben, sollen sich Arbeitnehmer künftig ein paar Wochen in anderen Firmen vorstellen und umschauen können, in Absprache mit dem Noch-Arbeitgeber.
1: Außerdem hat die Bundesregierung noch einige Maßnahmen zum Bürokratieabbau beschlossen, zum Beispiel im Gesundheitswesen. So soll die elektronische Überweisung eingeführt werden und die Leistungen der elektronischen Patientenakte deutlich erweitert werden. Außerdem soll in den Jobcentern künftig mehr digital ablaufen, etwa mit Terminen per Videoschalte. Sturm und Hagel haben in den vergangenen Tagen an einigen Orten die Ernte zerstört. Durch die Unwetter sei innerhalb von 48 Stunden ein Schaden von mindestens 50 Millionen Euro entstanden, heißt es von der Spezialversicherung Vereinigte Hagel. 100.000 Hektar Fläche seien demnach beschädigt worden. Aus den Regionen Nürnberg und Stuttgart etwa gäbe es Berichte über teils verheerende Totalschäden.
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1: Es ist meist leicht bewölkt und bleibt trocken. Die Temperaturen liegen bei 17 bis 10 Grad. Tagsüber sieht es ähnlich aus wie zuletzt. Viel Sonne, teils sind ein paar Wolken unterwegs. Das Thermometer zeigt bis zu 33 Grad an. Im Südwesten könnte es am Nachmittag vereinzelt kurz gewittern. Aber der Sommer bleibt.
3: Jetzt das Aktuellste aus der Antenne NRW Verkehrszentrale. In Köln auf der B55, Deutzer Ring und Kalker Hauptstraße zwischen der Anschlussstelle Severinsbrücke und Kapellenstraße ist dichter Verkehr. Ihr braucht mindestens 6 Minuten länger. Auf der B223, Konrad-Adenauer-Allee und Oberhausener Straße von Oberhausen Richtung Mülheim an der Ruhr zwischen Duisburger Straße und der Anschlussstelle Mülheim-Stürum ist es ebenfalls dicht. Plant auch hier mindestens 6

0: Minuten mehr ein. Und auf der B480 von Erntebrück Richtung Bad Berleburg zwischen Melbach und Raumland geht gerade nicht viel. Da dauert es auch mindestens 6 Minuten länger. Habt ihr mehr entdeckt, dann gebt gern Bescheid per WhatsApp an die 0160 339 7000.
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1: Es ist meist leicht bewölkt und bleibt trocken. Die Temperaturen liegen bei 17 bis 10 Grad. Tagsüber sieht es ähnlich aus wie zuletzt. Viel Sonne, teils sind ein paar Wolken unterwegs. Das Thermometer zeigt bis zu 33 Grad an. Im Südwesten könnte es am Nachmittag vereinzelt kurz gewittern. Aber der Sommer bleibt.
2: Jetzt das Aktuellste aus der Antenne NRW Verkehrszentrale. In Köln auf der B55, Deutzer Ring und Kalker Hauptstraße zwischen der Anschlussstelle Severinsbrücke und Kapellenstraße ist dichter Verkehr. Ihr braucht mindestens 6 Minuten länger. Auf der B223, Konrad-Adenauer-Allee und Oberhausener Straße von Oberhausen Richtung Mülheim an der Ruhr zwischen Duisburger Straße und der Anschlussstelle Mülheim-Stürum ist es ebenfalls dicht. Plant auch hier mindestens 6 Minuten mehr ein. Und auf der B480 von Erntebrück Richtung Bad Berleburg zwischen Melbach und Raumland geht gerade nicht viel. Da dauert es auch mindestens 6 Minuten länger. Habt ihr mehr entdeckt? Dann gebt gern Bescheid per WhatsApp an die 0160 339 7000.
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